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0: Hier ist der RTL-Verkehrsreport. In Luxemburg auf der A6 Richtung Luxemburg-Stadt steht ein defektes Auto zwischen dem Sessinger und dem Gasbrecherkreuz auf der Pannenspur. Nochmal die A6 Richtung Luxemburg-Stadt, da steht auch noch ein defekter Transporter, und zwar in der Überleitung auf die A4 in Richtung Esch-Alzett. Die Überleitung ist dadurch blockiert, mit Verzögerungen muss gerechnet werden. Und A13 Richtung Schengen, da gab es noch einen Unfall kurz vor dem Tunnel Markusberg auf der Überholspur. Dort besteht Staugefahr, bitte langsam fahren. Allen unterwegs gute und sichere Fahrt.
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1: Ich bin Philipp Ringe und das sind die wichtigsten Meldungen des Tages. WM-Traum ausgeträumt. Unsere DFB-Elf muss die Koffer packen und zurück nach Deutschland fliegen. Im 16-Finale der K.O.-Runde verliert Deutschland im Elfmeterschießen gegen Paraguay mit 4:5. Bereits in der regulären Partie hatte sich Deutschland enorm schwer getan, lag vor der Halbzeit sogar mit 0:1 zurück. In der zweiten Hälfte fiel zumindest noch der Ausgleich durch Kai Havertz. Totaler Blackout dann im Elfmeterschießen trotz neuer Rettung. Havertz, Woltemade und Tag konnten nicht einnetzen. Schüsse in Stade, ganz in der Nähe von Hamburg. Laut Polizei fielen die in einer Jugendeinrichtung. Mindestens 6 Menschen wurden getötet, etliche verletzt. Mehr von Ronny Thorau.
2: Was genau am Montagmittag in Stade geschah in der Jugendhilfeeinrichtung mit Mutter- und Kindwohngruppen, liegt noch im Dunkeln. Die Polizei teilte mit, man habe den mutmaßlichen Schützen festgenommen. 2 weitere Personen werden angeblich vernommen, wurden aber zunächst nicht festgenommen. Welche Rolle sie bei der Tat spielten, ist unklar. Näheres zum mutmaßlichen Haupttäter eben. So. Ein Zeuge schilderte Focus Online, dass nach den Schüssen eine Frau und ein junger Mann versucht hätten, vom Tatort wegzufahren. Mehrere Beamte sollen dann das Feuer eröffnet haben. Nur eins schließen die Ermittler bisher aus, ein sogenanntes Clanverbrechen.
1: Der Tankrabatt geht so langsam zu Ende. Einen plötzlichen Preisschock nach oben werden wir aber vielleicht gar nicht erleben. Denn auch in der Nacht von Dienstag auf Mittwoch geht ja die 12-Uhr-Regel. Und anscheinend haben die Mineralölkonzerne Angst vor einem großen Shitstorm im Web. Das sagt zumindest jetzt der Tankstellenverband BFT. Der vertritt kleine und mittelständische Betriebe. Demnach könnte der Preisanstieg also erstmal geringer ausfallen als eigentlich gedacht. Apropos, der Tankrabatt war an der Zapfsäule durchaus zu spüren. Zumindest wer Super E5 und E10 getankt hat. Dort konnte man pro Liter 17 bzw. 16 Cent sparen. Deutlich weniger war es dagegen bei Diesel. Wie steht's um die Sicherheit in Deutschland und von wem geht gerade die größte Bedrohung aus? Bundesinnenminister Dobrindt hat für einen Überblick den aktuellen Verfassungsschutzbericht vorgestellt. Einzelheiten kennt Tanja Wagner.
3: Größter Mitgliedstaat der EU, zweitgrößtes NATO-Mitglied und drittgrößte Wirtschaftsmacht der Welt. Deutschland weckt Begehrlichkeiten. Gerade angesichts des Ukraine-Kriegs und der damit einhergehenden Verschiebung der Sicherheitsarchitektur auf dem europäischen Kontinent stand die Bundesrepublik zuletzt häufig im Visier von Cyberattacken, Desinformation und Propaganda. Aber auch die ständig wachsende Zahl an Links- und Rechtsextremisten sowie Islamisten beschäftigen die deutschen Behörden. Vor allem, weil die Gewaltbereitschaft unter ihnen stetig zunimmt.
1: Depot macht dicht. Die Einzelhandelskette schreibt ja tiefrote Zahlen und schließt deshalb noch mehr Filialen deutschlandweit. Fast 70 Läden werden dicht gemacht, etwa in Berlin, Hamburg und München. Dort gibt's erstmal einen Räumungsverkauf. Bis Ende Juli sollen die Filialen dann geschlossen sein.
4: Für Luxemburg, Trier, die Eifel und das Saarland. In der Großregion bleibt es gering bewölkt bis klar und trocken. Allerdings bilden sich stellenweise größere Nebelfelder mit Sichtweiten unter 150 Metern. Die Temperaturen bewegen sich zwischen 18 und 13 Grad, je nach Höhenlage. Am Tag scheint dann überwiegend die Sonne. Wolken sind nur noch wenige unterwegs und die Temperaturen klettern auch wieder ein bisschen nach oben. Auf Spitzenwerte um die 28 bis 31 Grad. Vereinzelt kann es kurze Hitzegewitter geben. Und hier noch die Verkehrsinfos. In Luxemburg auf der A7 in Richtung Ettelbrück ist wegen Bauarbeiten im Tunnel Staffelter und im Tunnel Gruft die Autobahn zwischen Waldhaf und Lorenzweiler komplett für den Verkehr gesperrt. Eine Umleitung ist dort ausgeschildert. N11 wegen einer Baustelle ist auch der Abschnitt zwischen Eschternach und der Schanze in beiden Richtungen gesperrt. Auch dort gibt es eine Umleitung. Und N23, die Strecke zwischen Rombach-Martelingen und Flatzbur, ist in beiden Richtungen gesperrt und auch dort wird der Verkehr umgeleitet. Allen unterwegs weiterhin gute und sichere Fahrt.
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0: Ich bin Philipp Ringe und das sind die wichtigsten Meldungen des Tages. WM-Traum ausgeträumt. Unsere DFB-Elf muss die Koffer packen und zurück nach Deutschland fliegen. Im 16. Finale der K.O.-Runde verliert Deutschland im Elfmeterschießen gegen Paraguay mit 4:5. Bereits in der regulären Partie hatte sich Deutschland enorm schwer getan, lag vor der Halbzeit sogar mit 0:1 zurück. In der zweiten Hälfte fiel zumindest noch der Ausgleich durch Kai Havertz. Totaler Blackout dann im Elfmeterschießen, trotz neuer Rettung. Havertz, Woltemade und Tah konnten nicht einnetzen. Schüsse in Stade, ganz in der Nähe von Hamburg. Laut Polizei fielen die in einer Jugendeinrichtung. Mindestens 6 Menschen wurden getötet, etliche verletzt. Mehr von Ronny Thorau.
1: Was genau am Montagmittag in Stade geschah in der Jugendhilfeeinrichtung mit Mutter- und Kindwohngruppen, liegt noch im Dunkeln. Die Polizei teilte mit, man habe den mutmaßlichen Schützen festgenommen. Zwei weitere Personen werden angeblich vernommen, wurden aber zunächst nicht festgenommen. Welche Rolle sie bei der Tat spielten, ist unklar. Näheres zum mutmaßlichen Haupttäter ebenso. Ein Zeuge schilderte Focus Online, dass nach den Schüssen eine Frau und ein junger Mann versucht hätten, vom Tatort wegzufahren. Mehrere Beamte sollen dann das Feuer eröffnet haben. Nur eins schließen die Ermittler bisher aus, ein sogenanntes Clanverbrechen.
0: Der Tankrabatt geht so langsam zu Ende. Einen plötzlichen Preisschock nach oben werden wir aber vielleicht gar nicht erleben. Denn auch in der Nacht von Dienstag auf Mittwoch geht ja die 12-Uhr-Regel. Und anscheinend haben die Mineralölkonzerne Angst vor einem großen Shitstorm im Web. Das sagt zumindest jetzt der Tankstellenverband BFT. Der vertritt kleine und mittelständische Betriebe. Demnach könnte der Preisanstieg also erstmal geringer ausfallen als eigentlich gedacht. Apropos, der Tankrabatt war an der Zapfsäule durchaus zu spüren. Zumindest wer Super E5 und E10 getankt hat. Dort konnte man pro Liter 17 bzw. 16 Cent sparen. Deutlich weniger war es dagegen bei Diesel. Wie steht's um die Sicherheit in Deutschland und von wem geht gerade die größte Bedrohung aus? Bundesinnenminister Dobrindt hat für einen Überblick den aktuellen Verfassungsschutzbericht vorgestellt. Einzelheiten kennt Tanja Wagner.
2: Größter Mitgliedstaat der EU, zweitgrößtes NATO-Mitglied und drittgrößte Wirtschaftsmacht der Welt. Deutschland weckt Begehrlichkeiten. Gerade angesichts des Ukraine-Kriegs und der damit einhergehenden Verschiebung der Sicherheitsarchitektur auf dem europäischen Kontinent stand die Bundesrepublik zuletzt häufig im Visier von Cyberattacken, Desinformation und Propaganda. Aber auch die ständig wachsende Zahl an Links- und Rechtsextremisten sowie Islamisten beschäftigen die deutschen Behörden. Vor allem, weil die Gewaltbereitschaft unter ihnen stetig zunimmt.
0: Depot macht dicht. Die Einzelhandelskette schreibt ja tiefrote Zahlen und schließt deshalb noch mehr Filialen deutschlandweit. Fast 70 Läden werden dicht gemacht, etwa in Berlin, Hamburg und München. Dort gibt's erstmal einen Räumungsverkauf. Bis Ende Juli sollen die Filialen dann geschlossen sein.
3: Für Luxemburg, Trier, die Eifel und das Saarland. In der Großregion bleibt es gering bewölkt bis klar und trocken. Allerdings bilden sich stellenweise größere Nebelfelder mit Sichtweiten unter 150 Metern. Die Temperaturen bewegen sich zwischen 18 und 13 Grad, je nach Höhenlage. Am Tag scheint dann überwiegend die Sonne. Wolken sind nur noch wenige unterwegs und die Temperaturen klettern auch wieder ein bisschen nach oben. Auf Spitzenwerte um die 28 bis 31 Grad. Vereinzelt kann es kurze Hitzegewitter geben. Und hier noch die Verkehrsinfos. In Luxemburg auf der A7 in Richtung Ettelbrück ist wegen Bauarbeiten im Tunnel Staffelter und im Tunnel Gruft die Autobahn zwischen Waldhaf und Lorenzweiler komplett für den Verkehr gesperrt. Eine Umleitung ist dort ausgeschildert. N11 wegen einer Baustelle ist auch der Abschnitt zwischen Eschternach und der Schanze in beiden Richtungen gesperrt. Auch dort gibt es eine Umleitung. Und N23 die Strecke zwischen Rombach-Martelingen und Flatzbur ist in beiden Richtungen gesperrt und auch dort wird der Verkehr umgeleitet. Allen unterwegs weiterhin gute und sichere Fahrt.
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1: Ich bin Philipp Ringe und das sind die wichtigsten Meldungen des Tages. WM-Traum ausgeträumt. Unsere DFB-Elf muss die Koffer packen und zurück nach Deutschland fliegen. Im 16. Finale der K.O.-Runde verliert Deutschland im Elfmeterschießen gegen Paraguay mit 4:5. Bereits in der regulären Partie hatte sich Deutschland enorm schwer getan, lag vor der Halbzeit sogar mit 0:1 zurück. In der zweiten Hälfte fiel zumindest noch der Ausgleich durch Kai Havertz. Totaler Blackout dann im Elfmeterschießen, trotz neuer Rettung. Havertz, Woltemade und Tah konnten nicht einnetzen. Schüsse in Stade, ganz in der Nähe von Hamburg. Laut Polizei fielen die in einer Jugendeinrichtung. Mindestens 6 Menschen wurden getötet, etliche verletzt. Mehr von Ronny Thorau.
2: Was genau am Montagmittag in Stade geschah in der Jugendhilfeeinrichtung mit Mutter- und Kindwohngruppen, liegt noch im Dunkeln. Die Polizei teilte mit, man habe den mutmaßlichen Schützen festgenommen. Zwei weitere Personen werden angeblich vernommen, wurden aber zunächst nicht festgenommen. Welche Rolle sie bei der Tat spielten, ist unklar. Näheres zum mutmaßlichen Haupttäter eben. So. Ein Zeuge schilderte Focus Online, dass nach den Schüssen eine Frau und ein junger Mann versucht hätten, vom Tatort wegzufahren. Mehrere Beamte sollen dann das Feuer eröffnet haben. Nur eins schließen die Ermittler bisher aus, ein sogenanntes Clanverbrechen.
1: Der Tankrabatt geht so langsam zu Ende. Einen plötzlichen Preisschock nach oben werden wir aber vielleicht gar nicht erleben. Denn auch in der Nacht von Dienstag auf Mittwoch geht ja die 12-Uhr-Regel. Und anscheinend haben die Mineralölkonzerne Angst vor einem großen Shitstorm im Web. Das sagt zumindest jetzt der Tankstellenverband BFT. Der vertritt kleine und mittelständische Betriebe. Demnach könnte der Preisanstieg also erstmal geringer ausfallen als eigentlich gedacht. Apropos, der Tankrabatt war an der Zapfsäule durchaus zu spüren. Zumindest wer Super E5 und E10 getankt hat. Dort konnte man pro Liter 17 bzw. 16 Cent sparen. Deutlich weniger war es dagegen bei Diesel. Wie steht's um die Sicherheit in Deutschland und von wem geht gerade die größte Bedrohung aus? Bundesinnenminister Dobrindt hat für einen Überblick den aktuellen Verfassungsschutzbericht vorgestellt. Einzelheiten kennt Tanja Wagner.
3: Größter Mitgliedstaat der EU, zweitgrößtes NATO-Mitglied und drittgrößte Wirtschaftsmacht der Welt. Deutschland weckt Begehrlichkeiten. Gerade angesichts des Ukraine-Kriegs und der damit einhergehenden Verschiebung der Sicherheitsarchitektur auf dem europäischen Kontinent stand die Bundesrepublik zuletzt häufig im Visier von Cyberattacken, Desinformation und Propaganda. Aber auch die ständig wachsende Zahl an Links- und Rechtsextremisten sowie Islamisten beschäftigen die deutschen Behörden. Vor allem, weil die Gewaltbereitschaft unter ihnen stetig zunimmt.
1: Depot macht dicht. Die Einzelhandelskette schreibt ja tiefrote Zahlen und schließt deshalb noch mehr Filialen deutschlandweit. Fast 70 Läden werden dicht gemacht, etwa in Berlin, Hamburg und München. Dort gibt's erstmal einen Räumungsverkauf. Bis Ende Juli sollen die Filialen dann geschlossen sein.
4: Für Luxemburg, Trier, die Eifel und das Saarland. In der Großregion bleibt es gering bewölkt bis klar und trocken. Allerdings bilden sich stellenweise größere Nebelfelder mit Sichtweiten unter 150 Metern. Die Temperaturen bewegen sich zwischen 18 und 13 Grad, je nach Höhenlage. Am Tag scheint dann überwiegend die Sonne. Wolken sind nur noch wenige unterwegs und die Temperaturen klettern auch wieder ein bisschen nach oben. Auf Spitzenwerte um die 28 bis 31 Grad. Vereinzelt kann es kurze Hitzegewitter geben. Und hier noch die Verkehrsinfos. In Luxemburg auf der A7 in Richtung Ettelbrück ist wegen Bauarbeiten im Tunnel Staffelter und im Tunnel Gruft die Autobahn zwischen Waldhaf und Lorenzweiler komplett für den Verkehr gesperrt. Eine Umleitung ist dort ausgeschildert. N11 wegen einer Baustelle ist auch der Abschnitt zwischen Eschternach und der Schanze in beiden Richtungen gesperrt. Auch dort gibt es eine Umleitung. Und N23, die Strecke zwischen Rombach-Martelingen und Flatzbur, ist in beiden Richtungen gesperrt und auch dort wird der Verkehr umgeleitet. Allen unterwegs weiterhin gute und sichere Fahrt.
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1: Ich bin Philipp Ringe und das sind die wichtigsten Meldungen des Tages. WM-Traum ausgeträumt. Unsere DFB-Elf muss die Koffer packen und zurück nach Deutschland fliegen. Im 16-Finale der K.O.-Runde verliert Deutschland im Elfmeterschießen gegen Paraguay mit 4:5. Bereits in der regulären Partie hatte sich Deutschland enorm schwer getan, lag vor der Halbzeit sogar mit 0:1 zurück. In der zweiten Hälfte fiel zumindest noch der Ausgleich durch Kai Havertz. Totaler Blackout dann im Elfmeterschießen trotz neuer Rettung. Havertz, Woltemade und Tah konnten nicht einnetzen. Schüsse in Stade, ganz in der Nähe von Hamburg. Laut Polizei fielen die in einer Jugendeinrichtung. Mindestens 6 Menschen wurden getötet, etliche verletzt. Mehr von Ronny Thorau.
2: Was genau am Montagmittag in Stade geschah in der Jugendhilfeeinrichtung mit Mutter- und Kindwohngruppen, liegt noch im Dunkeln. Die Polizei teilte mit, man habe den mutmaßlichen Schützen festgenommen. Zwei weitere Personen werden angeblich vernommen, wurden aber zunächst nicht festgenommen. Welche Rolle sie bei der Tat spielten, ist unklar. Näheres zum mutmaßlichen Haupttäter eben. So. Ein Zeuge schilderte Focus Online, dass nach den Schüssen eine Frau und ein junger Mann versucht hätten, vom Tatort wegzufahren. Mehrere Beamte sollen dann das Feuer eröffnet haben. Nur eins schließen die Ermittler bisher aus, ein sogenanntes Clanverbrechen.
1: Der Tankrabatt geht so langsam zu Ende. Einen plötzlichen Preisschock nach oben werden wir aber vielleicht gar nicht erleben. Denn auch in der Nacht von Dienstag auf Mittwoch geht ja die 12-Uhr-Regel. Und anscheinend haben die Mineralölkonzerne Angst vor einem großen Shitstorm im Web. Das sagt zumindest jetzt der Tankstellenverband BFT. Der vertritt kleine und mittelständische Betriebe. Demnach könnte der Preisanstieg also erstmal geringer ausfallen als eigentlich gedacht. Apropos, der Tankrabatt war an der Zapfsäule durchaus zu spüren. Zumindest wer Super E5 und E10 getankt hat. Dort konnte man pro Liter 17 bzw. 16 Cent sparen. Deutlich weniger war es dagegen bei Diesel. Wie steht's um die Sicherheit in Deutschland und von wem geht gerade die größte Bedrohung aus? Bundesinnenminister Dobrindt hat für einen Überblick den aktuellen Verfassungsschutzbericht vorgestellt. Einzelheiten kennt Tanja Wagner.
3: Größter Mitgliedstaat der EU, zweitgrößtes NATO-Mitglied und drittgrößte Wirtschaftsmacht der Welt. Deutschland weckt Begehrlichkeiten. Gerade angesichts des Ukraine-Kriegs und der damit einhergehenden Verschiebung der Sicherheitsarchitektur auf dem europäischen Kontinent stand die Bundesrepublik zuletzt häufig im Visier von Cyberattacken, Desinformation und Propaganda. Aber auch die ständig wachsende Zahl an Links- und Rechtsextremisten sowie Islamisten beschäftigen die deutschen Behörden. Vor allem, weil die Gewaltbereitschaft unter ihnen stetig zunimmt.
1: Depot macht dicht. Die Einzelhandelskette schreibt ja tiefrote Zahlen und schließt deshalb noch mehr Filialen deutschlandweit. Fast 70 Läden werden dicht gemacht, etwa in Berlin, Hamburg und München. Dort gibt's erstmal einen Räumungsverkauf. Bis Ende Juli sollen die Filialen dann geschlossen sein.
4: Für Luxemburg, Trier, die Eifel und das Saarland. In der Großregion bleibt es gering bewölkt bis klar und trocken. Allerdings bilden sich stellenweise größere Nebelfelder mit Sichtweiten unter 150 Metern. Die Temperaturen bewegen sich zwischen 18 und 13 Grad, je nach Höhenlage. Am Tag scheint dann überwiegend die Sonne. Wolken sind nur noch wenige unterwegs und die Temperaturen klettern auch wieder ein bisschen nach oben. Auf Spitzenwerte um die 28 bis 31 Grad. Vereinzelt kann es kurze Hitzegewitter geben. Und hier noch die Verkehrsinfos. In Luxemburg auf der A7 in Richtung Ettelbrück ist wegen Bauarbeiten im Tunnel Staffelter und im Tunnel Gruft die Autobahn zwischen Waldhaf und Lorenzweiler komplett für den Verkehr gesperrt. Eine Umleitung ist dort ausgeschildert. N11 wegen einer Baustelle ist auch der Abschnitt zwischen Eschternach und der Schanze in beiden Richtungen gesperrt. Auch dort gibt es eine Umleitung. Und N23, die Strecke zwischen Rombach-Martelingen und Flatzbur, ist in beiden Richtungen gesperrt und auch dort wird der Verkehr umgeleitet. Allen unterwegs weiterhin gute und sichere Fahrt.
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1: Ich bin Benjamin Herrmann. Guten Morgen.
2: Paraguay steht im Achtelfinale. Deutschland ist ausgeschieden. Unvorstellbar. Unvorstellbar.
1: Der Traum vom Weltmeistertitel ist beendet. Im Elfmeterschießen ist das DFB-Team ausgeschieden. Nach Verlängerung stand es 1:1. Dann verschossen Kai Havertz, Nick Woltemade und Jonathan Tah ihre Elfer. Thomas Bremser.
3: Es ist der Schock weit nach Mitternacht deutscher Zeit. Wieder fliegt Deutschland frühzeitig aus dem Turnier und das völlig verdient. Nach einer Horrorhalbzeit und dem 0:1 wird das deutsche Team in der zweiten Hälfte zwar besser und erzielt früh den Ausgleich durch Havertz, doch insgesamt kommt zu wenig. Das 2:1 durch Tah nimmt der Schiedsrichter zurück. Höchst umstritten. Und auch im Elfmeterschießen versagen die Nerven. 3 Fehlschüsse. Wir fahren verdient nach Hause, sagt Kapitän Joshua Kimmich.
1: Heute vor 12 nochmal schnell tanken, denn morgen ist der Tankrabatt Geschichte. Die Steuersenkung von 17 Cent läuft aus und wird nicht verlängert. Viele Autofahrer hätten sich aber genau das gewünscht.
4: Gerade jetzt, wo alle in Urlaub fahren wollen, ist es natürlich wirklich schade.
5: Ja, könnte ruhig weiterhin bestehen. Also ich finde, die Tankpreise fressen einen schon ganz schön auf.
1: Ab morgen heißt es dann nochmal mehr, Tankpreise per App vergleichen und weiter kurz vor 12 tanken, um den günstigsten Tagespreis zu bekommen. Die Begriffe Seitansteak oder Veggie-Hähnchen sind in Zukunft tabu. Pflanzliche Fleischalternativen dürfen in der EU nicht mehr mit Fleischbegriffen vermischt werden. Das haben die EU-Staaten endgültig beschlossen. Hersteller haben ab jetzt 3 Jahre lang Zeit, ihre Produkte umzubenennen. Deutschland hat sich bei der Abstimmung enthalten. Bundesernährungsminister Alois Rainer sieht die neue Regel als unnötigen Mehraufwand für die Branche.
6: Für Luxemburg, Trier, die Eifel und das Saarland. Schönen guten Morgen zusammen. Heute gibt es wieder deutlich mehr Sonne als Wolken und auch die Temperaturen steigen wieder auf 28 bis 31 Grad. Vereinzelt sind dann am Nachmittag oder Abend auch kurze Gewitter möglich. Morgen ist es zu Beginn sonnig, tagsüber dann wechselnd bewölkt und weiterhin trocken bei Werten zwischen 24 und 27 Grad. Der RTL-Verkehrsreport. Es geht auf die A8 Saarlouis Richtung Luxemburg zwischen Rehlingen und Merzig. Behinderungen nach einem Unfall. Der Verkehr wird an der Unfallstelle vorbeigeführt. A8 Neunkirchen Richtung Saarlouis in der Ausfahrt Dillingen. Südvorsicht, hier liegen Gegenstände auf der Fahrbahn. Und dann geht es noch auf die B49 Trierwasserbillig. Die Ortsdurchfahrt Igel ist wegen Bauarbeiten in beiden Richtungen gesperrt. Eine entsprechende Umleitung ist eingerichtet. Den kompletten Verkehrsservice gibt's online über rtlradio.de. Gute Fahrt!
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1: Ich bin Benjamin Herrmann. Guten Morgen. Nächste WM-Blamage für Deutschland. Das DFB-Team ist nach Elfmeterschießen gegen Paraguay rausgeflogen. Jonathan Tah, Nick Woltemade und Kai Havertz verschossen. Letzterer hat sich im ZDF danach als erster Spieler geäußert.
2: Genau, bis in die Worte. Meine zweite WM, zweimal reingeschissen. Letzten Turniere war nix. Einzige, was ich sagen kann, ist Entschuldigung.
1: Für Bundestrainer Julian Nagelsmann hagelt es jetzt Kritik. Er will dennoch bis zur EM 2028 Trainer bleiben. Heute endet der Tankrabatt. Ab morgen wird die Steuer wieder um rund 17 Cent erhöht. Dann erwarten viele Experten einen Anstieg der Preise an den Tankstellen. Was deshalb heute noch wichtig ist, um günstig zu tanken, hat Claudia Löffler vom ADAC gegenüber RTL erklärt.
3: Bestens ist tatsächlich dann nochmal vor 12 Uhr zu tanken, weil nach 12 Uhr gehen natürlich auch, wie wir jetzt immer wieder beobachtet haben, die Spritpreise entsprechend rauf und sinken dann erst ganz langsam im Tagesverlauf wieder.
1: Wie hoch die Preise ab morgen steigen, hängt stark von der Entwicklung des Rohölpreises ab. Aktuell sinkt er. Erdbeermond am Nachthimmel. Ein seltenes Phänomen hat in dieser Nacht seinen Höhepunkt erreicht und ist auch die nächsten Nächte noch zu sehen. Der Vollmond leuchtet dabei goldgelb bis rötlich. Die Farbe entsteht durch die Position des Mondes. Er steht sehr nah am Horizont. Das Licht hat dadurch einen längeren Weg durch die Atmosphäre und blaue Lichtanteile werden herausgefiltert. Den Namen hat der Erdbeermond übrigens nicht wegen seiner Farbe, sondern wegen der aktuellen Erdbeerernte.
4: Für Luxemburg, Trier, die Eifel und das Saarland. Schönen guten Morgen. Heute gibt es wieder deutlich mehr Sonne als Wolken und auch die Temperaturen steigen wieder auf 28 bis 31 Grad. Vereinzelt sind dann am Nachmittag oder Abend auch kurze Hitzegewitter möglich. Morgen am Mittwoch ist es dann zu Beginn sonnig, tagsüber dann wechselnd bewölkt und weiterhin trocken bei Werten zwischen 24 und 27 Grad.
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4: Vorsicht auf der A1 Richtung Köln-Koblenz zwischen Mering und Dreieck-Moseltal. Gefahr durch Metallteile auf der Fahrbahn. Vorsicht auch auf der A6 Luxemburg Richtung Allon zwischen Zessinger Kreuz und Helfen. Hier steht ein defekter LKW. Die Pannenspur ist blockiert. Weiterhin eine gute Fahrt.
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1: Ich bin Benjamin Herrmann. Guten Morgen. Wer nochmal günstig tanken will, macht das am besten noch heute Morgen auf dem Weg zur Arbeit. Denn heute läuft der Tankrabatt aus. 2 Monate lang hat die Bundesregierung die Steuern auf Benzin und Diesel runtergesetzt. Ab morgen wird erwartet, dass die Preise an den Tankstellen wieder steigen. Tanja Wagner.
2: An den allermeisten Tankstellen dürfte noch der steuervergünstigte Sprit in den Zapfsäulen stecken. Das heißt, die Preise dürften eigentlich nicht so rasch steigen und aufgrund des entspannteren Ölmarktes auch ohne Tankrabatt fairerweise unter 2 Euro bleiben. Das hält der ADAC nach den Erfahrungen aus dem ersten Tankrabatt aber für eher unwahrscheinlich. Laut IFO-Institut haben die Mineralölkonzerne bei Super und E10 die Steuersenkung von 16 bis 17 Cent pro Liter nahezu vollständig an die Verbraucher weitergegeben. Anders sieht es bei Diesel aus. Da lag der Effekt nur bei 12 Cent pro Liter.
1: Rückendeckung für Julian Nagelsmann nach dem WM aus. Die beiden Magenta-Experten Tabea Kemme und Jürgen Klopp raten dazu, ruhig, aber auch kritisch zu sein.
3: Wir können jetzt viel um den heißen Brei reden, aber grundsätzlich, wir brauchen eine Veränderung. Es muss nicht immer gleich der Headcoach sein, aber grundsätzlich brauchen wir eine Veränderung, weil so können wir die nächste Dekade nicht gestalten.
4: Was jetzt im Moment gesagt wird, würde ich im Idealfall direkt wieder vergessen. Und am nächsten Tag, wenn alle nochmal nachgedacht haben, fangen wir nochmal an.
1: Währenddessen hat Nagelsmann angekündigt, seinen Vertrag bis zur EM 2028 erfüllen zu wollen, wenn der DFB mit ihm weitermachen will.
5: Für Luxemburg, Trier, die Eifel und das Saarland. Schönen guten Morgen zusammen. Heute gibt es wieder deutlich mehr Sonne als Wolken und auch die Temperaturen steigen wieder auf 28 bis 31 Grad. Vereinzelt sind dann am Nachmittag oder Abend auch kurze Gewitter möglich. Morgen ist es zu Beginn sonnig, tagsüber dann wechselnd bewölkt und weiterhin trocken bei Werten zwischen 24 und 27 Grad. Der RTL-Verkehrsreport. Vorsicht auf der A1 Richtung Gasperich an der Ausfahrt Cargo Center steht ein defekter LKW auf der Pannenspur. Dann geht es auf die A4 Richtung Hollerich. Vorsicht zwischen Kreuz Langkels und Kreuz Esch. Hier steht ebenfalls ein defektes Fahrzeug. A60 Lüttich Richtung Wittlich zwischen Rastplatz Steinebrück und Winterspelt befindet sich auf der linken Fahrbahn eine Baustelle. Es kommt zu Verzögerungen. Den kompletten Verkehrsservice gibt es auch online über rtlradio.de. Wir wünschen weiterhin eine gute und sichere Fahrt.
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0: Ich bin Benjamin Herrmann. Guten Morgen. Heute vor 12 nochmal schnell tanken, denn morgen ist der Tankrabatt Geschichte. Die Steuersenkung von 17 Cent läuft aus und wird nicht verlängert. Viele Autofahrer hätten sich aber genau das gewünscht.
1: Gerade jetzt, wo alle in Urlaub fahren wollen, ist es natürlich wirklich schade.
2: Ja, könnte ruhig weiterhin bestehen. Also ich finde, die Tankpreise fressen einen schon ganz schön auf.
0: Ab morgen heißt es dann nochmal mehr, Tankpreise per App vergleichen und weiter kurz vor 12 tanken, um den günstigsten Tagespreis zu bekommen. Nach dem WM-Aus würde Julian Nagelsmann gerne Bundestrainer bleiben. Die Frage, die sich viele Fans und Experten jetzt stellen, ist aber, kann er das überhaupt nach einer solchen Albtraum-WM? Thomas Bremser.
3: Also direkt nach dem Spiel hat Nagelsmann bei Magenta TV einen Rücktritt ausgeschlossen.
4: Ja, ich möchte es weitermachen. Wie gesagt, ich stehe bereit. Wenn der DFB das möchte, dann bereite ich sehr gerne auch die EM vor und die Nations League. Und wenn sie es nicht möchten, dann müssen sie es mir sagen.
3: Auch Kapitän Kimmich sagt, er hoffe, dass Nagelsmann bleibt. Aber ich kann mir das nicht vorstellen. Rudi Völler und Co. wollen die nächsten Tage ja beraten. Der Druck wird medial so groß sein, dass Nagelsmann nicht zu halten ist. Davon gehe ich zumindest aus.
0: Erdbeermond am Nachthimmel. Ein seltenes Phänomen hat in dieser Nacht seinen Höhepunkt erreicht und ist auch die nächsten Nächte noch zu sehen. Der Vollmond leuchtet dabei goldgelb bis rötlich. Die Farbe entsteht durch die Position des Mondes. Er steht sehr nah am Horizont. Das Licht hat dadurch einen längeren Weg durch die Atmosphäre und blaue Lichtanteile werden herausgefiltert. Den Namen hat der Erdbeermond übrigens nicht wegen seiner Farbe, sondern wegen der aktuellen Erdbeerernte.
5: Für Luxemburg, Trier, die Eifel und das Saarland. An diesem Dienstag ist es wie bereits zum Wochenstart nicht mehr ganz so heiß. Sommerlich ist es aber immer noch bei Werten um etwa 27 bis 31 Grad an Saar, Mosel und Rhein. Am Nachmittag vereinzelt ein paar Schauer dazu kommt, eine leichte Böe. Aber ansonsten bleibt es schön sommerlich. Und hier der RTL-Verkehrsreport. Auf der A1 Richtung Gasbrich steht an der Ausfahrt Cargo Center ein LKW mit einer Panne. Bitte vorsichtig fahren. Auf der A3 Richtung Luxemburgstadt steht zwischen der Raststätte Erde Berchem und dem Gasbricher Kreuz ein Auto mit einer Panne. Die Busspur ist blockiert. Auf der A6 Richtung Arlon zwischen Mama und der Raststätte Erdekapellen. Wegen einer Baustelle, die Überholspur ist dort dicht. A7 Richtung Luxemburgstadt im Tunnel Gruft sind zwei Autos und ein LKW zusammengestoßen. Die rechte Spur im Tunnel sowie die Auffahrt Lorenzweiler sind gesperrt. Alle Infos gibt's auch auf rtlradio.de.
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0: Und hier der RTL-Verkehrsreport. Auf der A1 Richtung Gasbrich steht an der Ausfahrt Cargo Center ein LKW mit einer Panne. Bitte vorsichtig fahren. Auf der A3 Richtung Luxemburgstadt steht zwischen der Raststätte Erde Berchem und dem Gasbricher Kreuz ein Auto mit einer Panne. Hier ist die Busspur blockiert. Auf der A6 Richtung Allon zwischen Mama und der Raststätte Erde Kapellen wegen einer Baustelle ist die Überholspur dicht. Wir wünschen, wo es geht, eine gute und sichere Fahrt.
1: Und hier sind die Veranstaltungstipps für Luxemburg, Trier, die Eifel und das Saarland. Jetzt im Juli kommt die Rocklegende Alice Cooper nach Luxemburg. Bekannt als der Godfather of Shock Rock wird er dich mit seiner spektakulären Bühnenshow und den größten Hits seiner Karriere begeistern.

0: Diese unvergessliche Rockshow kannst du live erleben. Alice Cooper kommt am 8. Juli in die Rockhall nach Esch. Seine Show startet um 19 Uhr und Tickets bekommst du ab 81 Euro. Es gibt Neuigkeiten aus dem Hause Sascha Grammel. Nach seinen bisher 4 hochgelobten Live-Programmen ist das nächste Programm fertig für die Bühne.
1: Ja, aber du gefällst mir gar nicht heute.
2: Du gefällst mir nie. Aber ich lass dich so rausschicken.
1: Ich mach mir halt Sorgen.
2: Warum machst du dir Sorgen?
1: Um deine Gesundheit.
2: Mach dir Sorgen um deine Karriere.
1: Aber nicht, dass du was Schlimmes hast.
2: Was soll ich dir Schlimmes sagen? Außer dich.
1: Was weiß ich, Vogelgrippe.
0: Sascha Grammel und seine unvergleichliche Puppentruppe sind nicht mehr zu bändigen. Sie kommen am 2. September in die Saarlandhalle nach Saarbrücken. Seine Show startet um 20 Uhr und Tickets bekommst du ab 47 Euro. Anfang des Jahres erschien das neue Album Eingenordet von Fersengold und sie sind zurzeit auf gleichnamiger Tour.
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0: Musikalisch vereinen Fersengold melodiösen Pop-Rock und tanzbaren Mittelalter-Folk. Aber auch dem Schlager sind sie nicht gänzlich abgeneigt. Fersengold kommen am 24. Juli ins Amphitheater nach Trier. Los geht es dann um 19.45 Uhr und Tickets gibt es ab 60 Euro. Und wenn du auch noch einen Veranstaltungstipp für Luxemburg, Trier, die Eifel oder das Saarland hast, dann schick eine Mail über rtlradio.de.
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1: Ich bin Benjamin Herrmann. Guten Tag. Heute endet der Tankrabatt. Ab morgen wird die Steuer wieder um rund 17 Cent erhöht. Dann erwarten viele Experten einen Anstieg der Preise an den Tankstellen. Was deshalb heute noch wichtig ist, um günstig zu tanken, hat Claudia Löffler vom ADAC gegenüber RTL erklärt.
2: Bestens ist es tatsächlich dann nochmal vor 12 Uhr zu tanken, weil nach 12 Uhr gehen natürlich auch, wie wir jetzt immer wieder beobachtet haben, die Spritpreise entsprechend rauf und sinken dann erst ganz langsam im Tagesverlauf wieder.
1: Wie hoch die Preise ab morgen steigen, hängt stark von der Entwicklung des Rohölpreises ab. Aktuell sinkt er. Die Bundesregierung will mehr leerstehende Immobilien zu Wohnraum machen. Und das Bauministerium stellt heute ein neues Förderprogramm dazu vor. Wer eine nicht genutzte Gewerbeimmobilie zu Wohnungen umbauen lässt, kann Geld vom Staat bekommen. Geplant ist, dass bis zu 30% der Umbaukosten übernommen werden, maximal aber 30.000 Euro pro neuer Wohneinheit. Der Zuschuss muss nicht zurückgezahlt werden. Bedingung ist allerdings, dass die Wohnungen einen geringen Energieverbrauch haben, also energetisch gebaut werden. Rückendeckung für Julian Nagelsmann nach dem WM aus. Die beiden Magenta-Experten Tabea Kemme und Jürgen Klopp raten dazu, ruhig, aber auch kritisch zu sein.
3: Wir können jetzt viel um den heißen Brei reden, aber grundsätzlich, wir brauchen eine Veränderung. Es muss nicht immer gleich der Headcoach sein, aber grundsätzlich brauchen wir eine Veränderung, weil so können wir die nächste Dekade nicht gestalten.
4: Was jetzt im Moment gesagt wird, würde ich im Idealfall direkt wieder vergessen. Und am nächsten Tag, wenn alle nochmal nachgedacht haben, fangen wir nochmal an.
1: Währenddessen hat Nagelsmann angekündigt, seinen Vertrag bis zur EM 2028 erfüllen zu wollen, wenn der DFB mit ihm weitermachen will.
5: Für Luxemburg, Trier, die Eifel und das Saarland. Das Sommerwetter zeigt sich heute entspannt. Die Gluthitze ist weg. Sommerlich ist es aber immer noch bei etwa 27 bis 31 Grad an Saar und Mosel. Am Mittag kann es immer wieder mal örtlich ein paar Schauer geben. Dazu kommt ein leichter Wind, der den Sommer angenehm macht. Und hier der RTL-Verkehrsreport. Erstmal eine Gefahrenmeldung auf der A1 Trier Richtung Luxemburg in Höhe der Ausfahrt Gasbrech. Steht da in der Ausfahrt Cargo Center ein LKW mit einer Panne. Bitte fahren Sie vorsichtig. Weitere Meldungen: A1 Trier Richtung Luxemburg zwischen Eppelborn und Illingen in beiden Richtungen. Behinderungen wegen Bauarbeiten. Es ist jeweils nur eine Spur frei. Dann eine Baustelle auf der A6 von Arlon nach Gasbrech auf Höhe Strassen. Die rechte Spur ist dort gesperrt. 2 Kilometer Stau. A8 Saarlouis Richtung Luxemburg zwischen Merzig-Wellingen und dem Grenzübergang Perl. Eine Baustelle, die linke Spur ist gesperrt.

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0: Der Tag danach. Hier ist Angela Fingererben von Punkt 12. Ihr hört RTL Radio. Ja, was für eine Katastrophe. Wir sind raus bei der WM. Meine Güte, wer war schuld? Muss Nagelsmann jetzt gehen? Wer soll seinen Job als Bundestrainer übernehmen? All das bei uns in der Sendung. Und wir sprechen noch über die Hitze. Es gibt keine Klimaanlagen, keine Klimageräte mehr zu kaufen. Was macht das mit unserem Körper? Was ist der Unterschied zwischen einem Sonnenstich, einem Hitzeschlag und einem Sonnenbrand? Also schaltet ein. Ich würde mich auf jeden Fall freuen. Um Punkt 12 geht es wie immer los. Bis dahin. Alles Liebe.
1: 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Für Luxemburg dreht die Eifel und das Saarland. Schönen guten Tag. In der saarländischen Wirtschaft ist weiterhin kein Aufschwung zu spüren. Das geht aus der aktuellen Umfrage der Industrie- und Handelskammer hervor, wie der saarländische Rundfunk berichtet. Die Geschäftslage sei zwar insgesamt besser, sie liege aber weiterhin deutlich unter dem langjährigen Durchschnitt. So habe nur jedes vierte befragte Unternehmen seine Geschäftslage als gut oder sehr gut bewertet. Der saarländische Landtag hat in der vergangenen Woche über eine höhere Bezahlung für Grundschullehrkräfte debattiert. CDU und AfD-Fraktionen wollten die Anhebung der Besoldung auf A13 noch in dieser Legislaturperiode auf den Weg bringen. Die SPD-Alleinregierung hingegen will erst die Haushaltsberatungen im kommenden Jahr abwarten, so Bildungsministerin Christine Streichert-Kliwo im SR-Interview.
2: Wir sprechen über dauerhaft rund 20 Millionen Euro pro Jahr mit steigenden Kosten in den Folgejahren. Deshalb reicht es nicht, ein Datum in einen Antrag zu schreiben. Wer A13 verbindlich verspricht, muss ebenso verbindlich sagen, wie es finanziert wird. Und zwar ohne, dass Unterrichtsversorgung, Sprachförderung, Inklusion oder Ganztag gegeneinander auszuspielen sind. Und dazu brauchen wir Haushaltsberatung.
1: Man wolle den Prozess gleichzeitig mit Rheinland-Pfalz in die Wege leiten und sich abstimmen. Der Vorverkauf für die Besichtigungen des Großherzoglichen Palasts in Luxemburg hat wieder begonnen. Vom 18. Juli bis 30. August öffnet das historische Gebäude seine Türen für die Öffentlichkeit. Die Führungen werden vom Luxemburg City Tourist Office organisiert. Täglich finden bis zu 10 Rundgänge in mehreren Sprachen statt. Tickets sind ab sofort online auf luxemburg-city.com sowie direkt im Empfangsbüro des LCTO auf dem Knödler erhältlich. 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
3: Und hier der RTL-Verkehrsreport. Erstmal Achtung bitte, auf der A1 Trier Richtung Luxemburg an der Ausfahrt Cargo Center ein LKW mit einer Panne. Und ganz besonders vorsichtig auf der A620 Saarlouis Richtung Saarbrücken zwischen Saarbrücken-Gersweiler und dem Messegelände. Gefahr durch Personen auf der Fahrbahn. Und noch eine weitere Meldung, A8 Saarlouis Richtung Luxemburg. Hier ist die Ausfahrt und die Einfahrt nach Perlborg wegen einer Baustelle dicht. Wir wünschen, wo es geht, eine gute Fahrt.
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1: Ich bin Benjamin Herrmann. Guten Tag. Die Bundesregierung will mehr leerstehende Immobilien zu Wohnraum machen. Und das Bauministerium stellt heute ein neues Förderprogramm dazu vor. Wer eine nicht genutzte Gewerbeimmobilie zu Wohnungen umbauen lässt, kann Geld vom Staat bekommen. Geplant ist, dass bis zu 30% der Umbaukosten übernommen werden, maximal aber 30.000 Euro pro neuer Wohneinheit. Der Zuschuss muss nicht zurückgezahlt werden. Bedingung ist allerdings, dass die Wohnungen einen geringen Energieverbrauch haben, also energetisch gebaut werden. Für WhatsApp braucht es ab sofort keine Handynummer mehr. Stattdessen kann man sich jetzt auch über einen Benutzernamen anmelden und darüber mit neuen Kontakten schreiben. Den Namen kann man sich seit heute reservieren. Anschließend wird die Funktion nach und nach für alle weltweit 3 Milliarden Nutzer freigeschaltet. Das WM-Aus ist der nächste Albtraum für deutsche Fußballfans. Der Schock sitzt noch tief, aber Kollege Ronny Thorau hat sich die Tränen schon mal weggewischt und ausgeguckt, was das Ausscheiden eigentlich Positives mit sich bringt.
2: Ja, vor allem auch, dass es gegen Paraguay passiert ist. Hätten wir uns noch irgendwie zu einem Sieg gewirkt und wären dann gegen Frankreich rausgeflogen, dann hätte man einfacher sagen können, ja gut, Frankreich, da kannst du verlieren. So ist jetzt aber wirklich ohne jede Augenwischerei klar, der deutsche Fußball ist schlecht geworden und man muss was tun. Außerdem kann man jetzt, finde ich, viel entspannter die WM verfolgen, die Spiele, auf die man Lust hat und zu Anstoßzeiten, die man okay findet und die einem nicht den Schlaf rauben. Und man muss sich auch keinen Kopf mehr jetzt machen bei der Ferien- oder Urlaubsplanung, wann deutsche Spiele sind. Und wer als deutscher Fußballfan trotzdem noch die WM gewinnen will, der kann sich ja jetzt voll auf das Tippspiel konzentrieren.
3: Für Luxemburg, Trier, die Eifel und das Saarland. Der Sommer zeigt sich derzeit von seiner angenehmen Seite. Nach den Sahara-Tagen können wir endlich durchatmen. Sommerlich ist es in der Großregion bei maximal 31 Grad. Am Mittag kann es immer wieder mal örtlich Regen. Dazu kommt ein leichter Wind. Angenehm. Und hier der RTL-Verkehrsreport. Achtung bitte auf der A1 Richtung Gasbrich. Dort steht an der Ausfahrt Cargo Center ein LKW mit einer Panne. Bitte vorsichtig fahren. Dann liegen Gegenstände auf der Fahrbahn auf der A3 Luxemburg Richtung Düdelange im Bereich des Gasbricher Kreuzes sowie auf dem Zubringer. Pannenfahrzeug auf der A13 Schengen Richtung Pétange zwischen Fressange und Hellange. Der Pannenstreifen ist blockiert. A6 Richtung Gasbrich ist bei Höhe Strassen die rechte Spur gesperrt. Es kommt zu 2 Kilometern Stau. Und dann haben wir noch die A8 Richtung Luxemburg. Hier ist die Aus- und Einfahrt nach Perlborg gesperrt. Gute Fahrt.
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0: Und hier der RTL-Verkehrsreport. Zuerst Gefahrenmeldungen. A1 Trier Richtung Saarbrücken. Am Kreuz Saarbrücken an der Überleitung zur A8 Richtung Saarlouis. Gefahr durch Gegenstände und Personen auf der Fahrbahn. A13 Schengen Richtung Pétange zwischen Fressange und Hellange. Ein defektes Fahrzeug auf der Pannenspur. Weitere Meldungen. A1 Trier Richtung Saarbrücken zwischen Eppelborn und Illingen. In beiden Richtungen Behinderungen wegen Bauarbeiten. Wo es geht, wünsche ich eine gute und vor allem sichere Fahrt.
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0: Duell. Ich bin Philipp Ringe, guten Tag. Gerade in Großstädten gibt es sie in Deutschland überall, leerstehende Geschäfte. Dabei werden ja dringend neue Wohnungen gesucht. Die Bundesregierung will das jetzt angehen mit einem neuen Förderprogramm. Wer eine nicht genutzte Immobilie zur Wohnung umbauen lässt, bekommt Geld vom Staat dazu. Bis zu 30.000 Euro. Und das Geld muss auch nicht zurückgezahlt werden. Bedingung: Es muss so umgebaut werden, dass die Wohnungen wenig Energie verbrauchen. In Deutschland wächst die Gefahr durch Extremismus, vor allem im rechten Spektrum. Das zeigt der aktuelle Verfassungsschutzbericht. Fast 60.000 Menschen werden der rechtsextremen Szene zugerechnet. Ursula Winkler.
1: Das große Plus im rechtsextremen Spektrum liegt auch am Mitgliederzuwachs der AfD, die der Verfassungsschutz als Verdachtsfall beobachtet. Im Herbst hatte die Partei von 70.000 Mitgliedern gesprochen. Der Geheimdienst schätzt, 28.000 davon sind Rechtsextremisten. Auch bei den Linksextremisten hat der Verfassungsschutz gut 4.000 Leute mehr auf dem Schirm. Dort zählen etwa die mutmaßlichen Täter bei den Anschlägen auf die Stromversorgung dazu. Der Geheimdienst sieht einen Zusammenhang und geht davon aus, dass auch ein in der linken Szene wahrgenommener Rechtsruck der Gesellschaft für Zulauf bei Extremisten sorgt.
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0: Kein Rücktritt nach dem peinlich WM-Aus gegen Paraguay. Joshua Kimmich will nochmal weitermachen, denn er habe noch immer die Power für einen neuen Anlauf. Aufgeben Fehlanzeige, sagte der 31-Jährige bei Magenta TV. Auch Coach Nagelsmann hat einem Rücktritt schon eine Absage erteilt, trotz heftiger Kritik an seiner Taktik und Führungsstil. Was klar ist, für Keeper Manuel Neuer war es das letzte Spiel im DFB-Trikot. Er wird nicht nochmal zurückkehren.
3: Für Luxemburg, Trier, die Eifel und das Saarland. Sommerlich warm ist es in der Großregion bei Höchstwerten um 31 Grad. Am Mittag kann es örtlich dann wieder den ein oder anderen Schauer geben und es windet. Die Nachtwerte liegen ungefähr bei 15 Grad, in der Eifel auch drunter. Und hier der RTL-Verkehrsreport. Zuerst die Gefahrenmeldungen. A1 Trier Richtung Saarbrücken an der Überleitung zu A8. Richtung Saarlouis Gefahr durch Gegenstände und Personen auf der Autobahn. A3 Luxemburg Richtung Frankreich im Bereich des Gasbrecher Kreuzes sowie auf der Überleitung zur A6 Richtung Arlon Gegenstände auf der Fahrbahn. Weitere Meldungen. A1 Trier Richtung Luxemburg in Höhe Tunnel Hohwald Unfall 6 Kilometer Stau. A13 Schengen Richtung Pétange zwischen Frisange und Hellange defektes Fahrzeug auf der Pannenspur. Dann haben wir noch die A1 Trier Richtung Saarbrücken zwischen Eppelborn und Illingen in beiden Richtungen Behinderungen wegen Bauarbeiten. Wo es geht, wünsche ich eine gute Fahrt.
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0: Und hier der RTL-Verkehrsreport. A1 Trier Richtung Luxemburg in Höhe Tunnel Howald. Unfall, 6 Kilometer Stau. Vorsicht, A3 Luxemburg Richtung Frankreich im Bereich des Gasbrecherkreuzes sowie auf der Überleitung zur A6 in Richtung Allon. Gegenstände auf der Fahrbahn. A13 Schengen Richtung Pétange zwischen Frisange und Hellange. Ein defektes Fahrzeug auf der Pannenspur. Und die A64 Luxemburg Richtung Trier zwischen Sauertalbrücke und Rastplatz Markusberg. Eine Baustelle. Wo es geht, gute Fahrt.
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0: Ich bin Philipp Ringel, guten Tag. Mehr Schutz vor Abzocke beim Weiterverkauf von Tickets. So ein Plan von Bundesjustizministerin Hubig. Dafür sollen strengere Regeln kommen, etwa eine Preisobergrenze und sogenannte geschützte Tickets für mehr Kontrolle für Veranstalter über den Zweitmarkt. Denn die Preise dort explodieren ja zum Teil. 14-Euro-Tickets werden etwa auf anderen Plattformen für das Zehnfache oder mehr angeboten. In Deutschland wächst die Gefahr durch Extremismus, vor allem im rechten Spektrum, das zeigt der aktuelle Verfassungsschutzbericht. Fast 60.000 Menschen werden der rechtsextremen Szene zugerechnet. Ursula Winkler.
1: Das große Plus im rechtsextremen Spektrum liegt auch am Mitgliederzuwachs der AfD, die der Verfassungsschutz als Verdachtsfall beobachtet. Im Herbst hatte die Partei von 70.000 Mitgliedern gesprochen. Der Geheimdienst schätzt 28.000, davon sind Rechtsextremisten. Auch bei den Linksextremisten hat der Verfassungsschutz gut 4.000 Leute mehr auf dem Schirm. Dort zählen etwa die mutmaßlichen Täter bei den Anschlägen auf die Stromversorgung dazu. Der Geheimdienst sieht einen Zusammenhang und geht davon aus, dass auch ein in der linken Szene wahrgenommener Rechtsruck der Gesellschaft für Zulauf bei Extremisten sorgt.
0: Gerade in Großstädten gibt es sie in Deutschland überall, leerstehende Geschäfte. Dabei werden ja dringend neue Wohnungen gesucht. Die Bundesregierung will das jetzt angehen mit einem neuen Förderprogramm. Wer eine nicht genutzte Immobilie zur Wohnung umbauen lässt, bekommt Geld vom Staat dazu. Bis zu 30.000 Euro. Und das Geld muss auch nicht zurückgezahlt werden. Bedingung: Es muss so umgebaut werden, dass die Wohnungen wenig Energie verbrauchen.
2: Für Luxemburg, Trier, die Eifel und das Saarland. Sonne und Wolken wechseln sich ab. Hin und wieder ist es auch dichter bewölkt. Ganz vereinzelt bilden sich auch kräftige Schauer und Gewitter. Die Höchstwerte liegen an Saarmosel und Alsett zwischen 26 und 31 Grad. Morgen am Mittwoch wird erst noch die Sonne scheinen. Ab dem Mittag ziehen dann mehr Quellwolken in die Großregion. Das bei Werten zwischen 23 und 27 Grad. Hier ist der RTL-Verkehrsreport. Vorsicht auf der A8 Saarlouis Richtung Luxemburg. Zwischen Schwalbach und Schwalbach-Schwarzenholz liegen Gegenstände auf der Fahrbahn. A6 Belgien Richtung Luxemburg. Zwischen der Erdekapellen und Mama ist die linke Spur wegen Bauarbeiten gesperrt. Auf derselben Strecke in Höhe von Strassen ist die rechte Spur wegen einer Baustelle gesperrt. A64 Luxemburg Richtung Trier. Zwischen Sauertalbrücke und Rastplatz Markusberg ist die rechte Fahrbahn wegen Bauarbeiten gesperrt. Und A620 Saarbrücken-Saarlouis, die Einfahrt von Völklingen, ist wegen Bauarbeiten derzeit gesperrt.
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0: Hier ist der RTL-Verkehrsreport. Vorsicht im Landkreis Saarlouis. Auf der B269N zwischen Überherrn und Ennsdorf steht ein defektes Fahrzeug. A6 Belgien Richtung Luxemburg zwischen Erdekapellen und Marmar ist die linke Spur wegen Bauarbeiten gesperrt. 2 Kilometer Stau. Auf derselben Strecke ist in Höhe von Strassen die rechte Spur wegen Bauarbeiten gesperrt. Und A64 Luxemburg Richtung Trier zwischen Sauertalbrücke und Rastplatz Markusberg ist ebenfalls die rechte Spur gesperrt.
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1: Ich bin Philipp Ringe, guten Tag. Der Tankrabatt gilt nur noch ein paar Stunden und schon jetzt geht's an den Zapfsäulen wieder ordentlich nach oben. Zum Mittag zog der Preis für Diesel im Schnitt um 24 Cent pro Liter an, das sagt der ADAC. Bei E10 sind's etwa 20 Cent mehr. Schon in den letzten Tagen haben die Preise bereits angezogen, wobei die Rohölpreise zuletzt ja eigentlich gesunken sind. Gerade in Großstädten gibt es sie in Deutschland überall, leerstehende Geschäfte. Dabei werden ja dringend neue Wohnungen gesucht. Die Bundesregierung will das jetzt angehen mit einem neuen Förderprogramm. Wer eine nicht genutzte Immobilie zur Wohnung umbauen lässt, bekommt Geld vom Staat dazu. Bis zu 30.000 Euro. Und das Geld muss auch nicht zurückgezahlt werden. Bedingung: Es muss so umgebaut werden, dass die Wohnungen wenig Energie verbrauchen.
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1: Deutschland ist raus, die Fußball-WM geht aber weiter. Unter anderem spielt ja heute Frankreich gegen Schweden um 23 Uhr. Wir haben uns deshalb mal umgehört und gefragt, wird noch weitergeschaut?
2: Also ich werde weitergucken, weil es geht ja um den Fußball, auch wenn Deutschland raus ist, was schade ist, oder die Niederlande natürlich auch. Ansonsten, nein, es wird weitergeguckt. Es bleibt ein spannendes Spiel, wir hoffen auf sehr gute Spiele, ohne viele Fouls, ohne irgendwelche Schiedsrichterentscheidungen, die nicht ganz so richtig sein könnten.
3: Ich feuere eher andere Teams an. Diese ganzen Underdogs zum Beispiel, die so man vorher nie so auf dem Schirm hat. Zum Beispiel Ghana gefällt mir sehr gut.
4: Für Luxemburg, Trier, die Eifel und das Saarland. Sonne und Wolken wechseln sich ab. Hin und wieder ist es auch dichter bewölkt. Ganz vereinzelt bilden sich auch kräftige Schauer und Gewitter. Die Höchstwerte liegen an Saarmosel und Alsett zwischen 26 und 31 Grad. Morgen am Mittwoch wird erst noch die Sonne scheinen. Ab dem Mittag ziehen dann mehr Quellwolken in die Großregion. Das bei Werten zwischen 23 und 27 Grad. Und hier ist der RTL-Verkehrsreport. Vorsicht auf der A620 Saarbrücken Richtung Saarlouis. Zwischen Liesdorf und Saarlouis-Mitte liegen Reifenteile auf der Fahrbahn. A6 Belgien Richtung Luxemburg. Zwischen der Erdekapellen und Marma ist die linke Spur wegen einer Baustelle gesperrt. Im weiteren Verlauf in Höhe von Strassen ist die rechte Spur wegen Bauarbeiten gesperrt. Dann geht's auf die A64 Luxemburg Richtung Trier. Zwischen Sauertalbrücke und Rastplatz Markusberg ist ebenfalls die rechte Spur wegen Bauarbeiten gesperrt. Und alle Infos gibt es aktuell auch auf rtlradio.de. Gute und sichere Fahrt.
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0: für Luxemburg, Trier, die Eifel und das Saarland. Schönen guten Tag. Mit einer Mitteltemperatur von 20,9 Grad ist der Juni der wärmste jemals gemessene Juni im Saarland gewesen. Nie zuvor sei es im ersten meteorologischen Sommermonat wärmer gewesen, teilte der Deutsche Wetterdienst nach einer vorläufigen Auswertung mit. Wie im letztjährigen Juni war das Saarland auch dieses Jahr das wärmste Bundesland, schrieb der Deutsche Wetterdienst laut dpa. Am Monatsende habe ein außergewöhnliches und rekordverdächtiges Temperaturmittel in den Büchern gestanden. Die rheinland-pfälzische AfD hat den bisherigen Stellvertreter und Bundestagsabgeordneten Sebastian Münzenmeier mit breiter Mehrheit zu ihrem Vorsitzenden gewählt. Er löst den bisherigen Landesvorsitzenden Jan Bollinger ab, der das Amt seit 2022 innehatte. Bollinger war nach der Landtagswahl im März bereits als Fraktionschef nicht wiedergewählt worden. Bollinger sowie die Bundestagsabgeordneten Bernd Schattner und Nicole Höchst wurden zu stellvertretenden AfD-Vorsitzenden gewählt. Dazu Münzenmeier im SWR-Interview.
1: Ich habe ein gemeinsames Team vorgestellt und zu diesem Team hat eben auch Jan Bollinger gehört und Sie haben ja heute gesehen, dass dieses Team auch mit ganz breiten Mehrheiten durchgewählt wurde. Das heißt, das Vertrauen der Mitgliedschaft ist da in dieses Team. Das möchte ich als Mannschaftskapitän führen und das ist, glaube ich, heute auch ganz gut gelungen.
0: Der 36-Jährige aus dem Wahlkreis Kaiserslautern gilt als bestens vernetzt in der AfD und gilt als enger Vertrauter von Co-Parteichefin Alice Weidel. Die Förderprogramme für den Rückbau von Schottergärten in Saarbrücken und Saarlouis werden kaum genutzt. Die Landeshauptstadt fördert den Rückbau seit dem Jahr 2022. Seitdem seien insgesamt nur 15 Einträge eingegangen. Davon seien 12 Anträge bewilligt worden. Es seien 2600 Euro Fördermittel ausgezahlt worden, wie der SR berichtet. Die Stadt Saarlouis bietet seit mehreren Jahren 10 Euro pro Quadratmeter für einen Rückbau an Förderung an. Nach Angaben der Stadt ging bisher kein einziger Förderantrag ein. 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
2: Und hier ist der RTL-Verkehrsreport. Vorsicht A6 Luxemburg Richtung Belgien. In Höhe von Marmar steht ein defektes Auto auf dem Standstreifen. A6 Belgien Richtung Luxemburg. Zwischen der Erdekapellen und Marmar ist die linke Spur wegen einer Baustelle gesperrt. Im weiteren Verlauf in Höhe von Strassen ist die rechte Spur wegen Bauarbeiten gesperrt. A64 Luxemburg Richtung Trier. Zwischen Sauertalbrücke und Rastplatz Markusberg ist die rechte Spur wegen Bauarbeiten gesperrt. Und alle Infos gibt's auch auf rtlradio.de.
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0: Ich bin Philipp Ringe, guten Tag. Gute Nachrichten fürs Shopping. Die Inflation, also die Preise für Waren und Dienstleistungen, verliert etwas an Fahrt. Die Preise ziehen nicht mehr so stark an wie noch zuletzt. Im Juli lag die Inflation bei 2,3%, im Mai noch bei 2,6%. Grund dafür ist zum Beispiel der fallende Ölpreis, weil sich die Lage im Nahen Osten ja mittlerweile wieder entspannt. Gerade in Großstädten gibt es sie in Deutschland überall, leerstehende Geschäfte. Dabei werden ja dringend neue Wohnungen gesucht. Die Bundesregierung will das jetzt angehen mit einem neuen Förderprogramm. Wer eine nicht genutzte Immobilie zur Wohnung umbauen lässt, bekommt Geld vom Staat dazu. Bis zu 30.000 Euro. Und das Geld muss auch nicht zurückgezahlt werden. Bedingung: Es muss so umgebaut werden, dass die Wohnungen wenig Energie verbrauchen.
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0: Endgültig Schluss macht jetzt Keeper Manuel Neuer. Fürs DFB-Team wird er in Zukunft nicht mehr starten. Wie es dagegen für Coach Nagelsmann weitergeht, ist noch unklar. Er will auch nach dem Aus gegen Paraguay weitermachen. Thomas Thunfeld berichtet.
2: Es sei extrem bitter, so aufzuhören, erklärt Neuer bei Magenta und zieht damit endgültig einen Schlussstrich unter seine Karriere in der Nationalmannschaft. Das wünschen sich immer mehr Experten auch von Julian Nagelsmann. Nicht nur Lothar Matthäus, auch Mats Hummels und vor allem Didi Hamann, der Nagelsmann schon in der WM-Vorbereitung Fehler ankreidet. DFB-Sportdirektor Rudi Völler kündigte an, dass die DFB-Spitze in den nächsten ein, zwei Tagen beraten werde. Er selbst, so Völler, würde an Nagelsmann festhalten, aber er entscheide das nicht alleine.
3: Für Luxemburg, Trier, die Eifel und das Saarland. Sonne und Wolken wechseln sich ab. Hin und wieder ist es auch dichter bewölkt. Ganz vereinzelt bilden sich auch kräftige Schauer und Gewitter. Die Höchstwerte liegen an Saarmosel und Alsett zwischen 26 und 31 Grad. Morgen am Mittwoch wird erst noch die Sonne scheinen. Ab dem Mittag ziehen dann mehr Quellwolken in die Großregion. Das bei Werten zwischen 23 und 27 Grad. Und hier ist der RTL-Verkehrsreport. Vorsicht A1, Trier Richtung Luxemburg. Zwischen Flachsweiler und Munsbach steht ein defektes Auto auf dem Standstreifen. Vorsicht A1, Luxemburg Richtung Trier. Zwischen Flachsweiler und Puttersberg, auch hier steht ein defektes Fahrzeug auf dem Standstreifen. Vorsicht A6, Luxemburg Richtung Belgien. In Höhe von Marmar, auch hier steht ein defektes Auto. Dann geht es auf die A620, Saarbrücken Richtung Saarlouis. Zwischen Saarbrücken-Gersweiler und Saarbrücken-Klarental. Hier hat es einen Unfall gegeben und es kommt zu Behinderungen. Und alle Infos gibt es auch auf rtlradio.de.
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0: hier ist der RTL-Verkehrsreport. Vorsicht A1, Trier Richtung Luxemburg. Zwischen Flachsweiler und Munsbach steht ein defektes Auto auf dem Standstreifen. In der Gegenrichtung zwischen Flachsweiler und Pottersberg. Auch hier steht ein defektes Fahrzeug auf dem Standstreifen. Auf der A6 Belgien Richtung Luxemburg zwischen Allons und Steinfurt ist die linke Spur wegen einer Baustelle immer wieder mal gesperrt. Auf der 48 Dreieck-Vulkaneifel Richtung Koblenz. Die Strecke zwischen Ulmen und Laubach ist nach einem Unfall gesperrt. 3 Kilometer Stau.
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1: Ich bin Philipp Ringe, guten Tag. Die letzten Stunden des Tankrabatts laufen und an den Zapfsäulen ist das bereits zu spüren, denn die Preise klettern teils deutlich nach oben, um mehr als 20 Cent für den Liter Sprit. Und das, obwohl der Ölpreis ja eigentlich zuletzt gesunken ist. Claudia Wächter berichtet.
2: Gerechtfertigt sind diese Preiserhöhungen nicht, sagt der ADAC. Und dennoch an vielen Zapfsäulen, da stehen die Autofahrer Schlange. Viele wollen einfach nochmal voll tanken, denn der Countdown läuft. Und gut möglich, dass es ab morgen Mittag noch einmal einen Preissprung nach oben gibt. Zwar haben die Mineralölkonzerne den Tankrabatt in den vergangenen zwei Monaten nicht immer komplett weitergegeben, aber vielen Autofahrern hat er geholfen.
1: Aus Büros und Geschäften Wohnungen machen, das ist jetzt ein Ziel der Bundesregierung und dafür startet ab morgen ein neues Förderprogramm. Die Idee, leere Gewerbeflächen und Büros in Wohnungen umwandeln, denn neuer Wohnraum wird ja dringend benötigt. Wer sich daran beteiligt, bekommt bis zu 30.000 Euro vom Staat pro umgebauter Wohnung. Das Geld muss auch nicht zurückgezahlt werden. Und genug Platz gibt es ja, mehr als 12 Millionen Quadratmeter Büroflächen stehen laut Bauministerin Huberts gerade leer. Mehr als 70.000 Musikerinnen und Musiker und fast 50.000 Konzerte in mehr als 180 Städten und Gemeinden. Das riesige Musikfest Fête de la Musique am 21. Juni war ein voller Erfolg mit neuen Rekordwerten. Rund 4 Millionen Besucher waren in diesem Jahr dabei. Die Fête de la Musique wurde 1982 in Frankreich gegründet und wird heute in mehr als 1.000 Städten weltweit gefeiert.
3: Für Luxemburg, Trier, die Eifel und das Saarland. Sonne und Wolken wechseln sich ab. Hin und wieder ist es auch dichter bewölkt. Ganz vereinzelt bilden sich auch kräftige Schauer und Gewitter. Die Höchstwerte liegen an Saarmosel und Alsett zwischen 26 und 31 Grad. Morgen am Mittwoch wird erst noch die Sonne scheinen. Ab dem Mittag ziehen dann mehr Quellwolken in die Großregion. Das bei Werten zwischen 23 und 27 Grad. Und hier ist der RTL-Verkehrsreport A1 Luxemburg Richtung Trier. Zwischen Flachsweiler und Pottersberg sind wegen eines defekten Fahrzeugs die rechte und die Pannenspur blockiert. A6 Belgien Richtung Luxemburg zwischen Allon und Steinfurt ist die linke Spur wegen einer Baustelle immer wieder gesperrt. A48 Dreieck-Vulkaneifel Richtung Koblenz, die Strecke zwischen Ulmen und Laubach. Hier kommt es wegen Aufräumarbeiten nach einem Unfall zu Behinderungen. A620 Saarlouis Richtung Saarbrücken, zwischen Völklingen und Saarbrücken-Gersweiler Stau an einer Dauerbaustelle. Gute Fahrt.
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0: Hallo liebe Hörerinnen und Hörer von RTL Radio, hier ist Frauke Ludowig und RTL gibt es natürlich auch im Fernsehen, das wisst ihr, um 18.30 Uhr unsere tolle Sendung exklusiv. Und da haben wir heute ein sehr spannendes Thema und zwar sind Fürst Albert und seine Frau Charlène mit den Kindern auf Deutschland Besuch, besser gesagt im Europapark Rust. Diese Reise mussten sie jetzt aber abbrechen, denn es gab einen Sprengstoffanschlag in Monaco. Was dahinter steckt, das erzählen wir euch später in der Sendung. Vieles mehr natürlich noch und ja, ich bin für euch da und ich freue mich. Alles Liebe, eure Frauke.
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2: A1 Luxemburg Richtung Trier zwischen Flachsweiler und Pottersberg sind wegen eines defekten Fahrzeugs die rechte und die Pannenspur blockiert. A620 Saarlouis Richtung Saarbrücken zwischen Völklingen und Saarbrücken-Gersweiler Stau an einer Dauerbaustelle.
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1: Ich bin Philipp Ringel, guten Tag. Die letzten Stunden des Tankrabatts laufen und an den Zapfsäulen ist das bereits zu spüren, denn die Preise klettern teils deutlich nach oben um mehr als 20 Cent für den Liter Sprit. Und das, obwohl der Ölpreis ja eigentlich zuletzt gesunken ist. Claudia Wächter berichtet.
2: Gerechtfertigt sind diese Preiserhöhungen nicht, sagt der ADAC. Und dennoch an vielen Zapfsäulen, da stehen die Autofahrer Schlange. Viele wollen einfach nochmal voll tanken, denn der Countdown läuft. Und gut möglich, dass es ab morgen Mittag noch einmal einen Preissprung nach oben gibt. Zwar haben die Mineralölkonzerne den Tankrabatt in den vergangenen zwei Monaten nicht immer komplett weitergegeben, aber vielen Autofahrern hat er geholfen.
1: Aus Büros und Geschäften Wohnungen machen. Das ist jetzt ein Ziel der Bundesregierung und dafür startet ab morgen ein neues Förderprogramm. Die Idee, leere Gewerbeflächen und Büros in Wohnungen umwandeln. Denn neuer Wohnraum wird ja dringend benötigt. Wer sich daran beteiligt, bekommt bis zu 30.000 Euro vom Staat pro umgebauter Wohnung. Das Geld muss auch nicht zurückgezahlt werden. Und genug Platz gibt es ja. Mehr als 12 Millionen Quadratmeter Büroflächen stehen laut Bauministerin Huberts gerade leer. Mehr als 70.000 Musikerinnen und Musiker und fast 50.000 Konzerte in mehr als 180 Städten und Gemeinden. Das riesige Musikfest Fête de la Musique am 21. Juni war ein voller Erfolg mit neuen Rekordwerten. Rund 4 Millionen Besucher waren in diesem Jahr dabei. Die Fête de la Musique wurde 1982 in Frankreich gegründet und wird heute in mehr als 1.000 Städten weltweit gefeiert.
3: Für Luxemburg, Trier, die Eifel und das Saarland. Am Abend und in der Nacht sind über der Großregion örtlich vereinzelte Schauer und Gewitter möglich. Ansonsten ist es locker bewölkt. Dabei sinken die Temperaturen ab auf Werte zwischen 17 und 12 Grad. Morgen am Mittwoch wird erstmal die Sonne scheinen. Ab dem Mittag ziehen dann mehr Quellwolken auf, aber es bleibt dabei meist trocken. Das bei Werten zwischen 23 und 27 Grad. Hier ist der RTL-Verkehrsreport A1 Luxemburg Richtung Trier. Zwischen Flachsweiler und Pottersberg sind wegen eines defekten Fahrzeugs die rechte und die Pannenspur blockiert. A6 Belgien Richtung Luxemburg. Zwischen Arlon und Steinfurt ist die linke Spur an einer Baustelle immer wieder gesperrt. Auf der A620 Saarbrücken Richtung Saarlouis, zwischen Saarbrücken-Mahlstatter Brücke und Völklingen in beiden Richtungen Stau an einer Dauerbaustelle. Und alle Infos gibt es aktuell auch auf rtlradio.de. Gute Fahrt.
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0: Und hier ist der RTL-Verkehrsreport. A6 Belgien Richtung Luxemburg. Zwischen Arlon und Steinfurt ist die linke Spur wegen einer Baustelle immer wieder gesperrt. A620 Saarbrücken Richtung Saarlouis. Zwischen Saarbrücken-Mahlstatter Brücke und Völklingen in beiden Richtungen Behinderungen an einer Dauerbaustelle. Und im Landkreis Merzig-Wardern ist die L370 zwischen Hagarten und Berghof in beiden Richtungen wegen Bauarbeiten gesperrt. Alle Infos gibt es auch auf rtlradio.de.
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0: Ich bin Philipp Ringel. Guten Abend. Eine Entscheidung über Nagelsmanns DFB-Zukunft wird es wohl schon in den nächsten Tagen geben. Und zwar, sobald alle wieder zurück in Deutschland sind. Das hat DFB-Boss Neuendorf jetzt bekannt gegeben. Gespräche zwischen ihm, Rudi Völler und Nagelsmann etwa gab es demnach schon. Was jetzt schon klar ist, nach so einem Tiefschlag will man nicht einfach zur Tagesordnung übergehen, so Neuendorf. Vielleicht muss Nagelsmann also schon bald seine Sachen packen. Die letzten Stunden des Tankrabatts laufen und an den Zapfsäulen ist das bereits zu spüren, denn die Preise klettern teils deutlich nach oben um mehr als 20 Cent für den Liter Sprit. Und das, obwohl der Ölpreis ja eigentlich zuletzt gesunken ist. Claudia Wächter berichtet.
1: Gerechtfertigt sind diese Preiserhöhungen nicht, sagt der ADAC. Und dennoch an vielen Zapfsäulen, da stehen die Autofahrer Schlange. Viele wollen einfach nochmal voll tanken, denn der Countdown läuft. Und gut möglich, dass es ab morgen Mittag noch einmal einen Preissprung nach oben gibt. Zwar haben die Mineralölkonzerne den Tankrabatt in den vergangenen zwei Monaten nicht immer komplett weitergegeben, aber vielen Autofahrern hat er geholfen.
0: Gute Nachrichten fürs Shopping. Die Inflation, also die Preise für Waren und Dienstleistungen, verliert etwas an Fahrt. Die Preise ziehen nicht mehr so stark an wie noch zuletzt. Im Juli lag die Inflation bei 2,3%, im Mai noch bei 2,6%. Grund dafür ist zum Beispiel der fallende Ölpreis, weil sich die Lage im Nahen Osten ja mittlerweile wieder entspannt.
2: Für Luxemburg, Trier, die Eifel und das Saarland. Am Abend und in der Nacht sind über der Großregion örtlich vereinzelte Schauer und Gewitter möglich. Ansonsten ist es locker bewölkt. Dabei sinken die Temperaturen ab auf Werte zwischen 17 und 12 Grad. Morgen am Mittwoch wird erstmal die Sonne scheinen. Ab dem Mittag ziehen dann mehr Quellwolken auf, aber es bleibt dabei meist trocken. Das bei Werten zwischen 23 und 27 Grad. Und hier ist der RTL-Verkehrsreport. Vorsicht auf der A13, Petonsch Richtung Schengen. Hinter dem Tunnel Frieson steht ein defektes Auto auf dem Standstreifen. A6, Belgien Richtung Luxemburg. Zwischen Allon und Steinfurt ist die linke Spur wegen einer Baustelle phasenweise gesperrt. A620, Saarbrücken Richtung Saarlouis. Zwischen Saarbrücken, Mahlstatter Brücke und Völklingen in beiden Richtungen Behinderungen an einer Baustelle. Und die L370 zwischen Hagarten und Berghof ist in beiden Richtungen wegen Bauarbeiten gesperrt. Gute Fahrt.
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1: Ich bin Philipp Ringe und das sind die wichtigsten Meldungen des Tages. In Deutschland wächst die Gefahr durch Extremismus, vor allem im rechten Spektrum, das zeigt der aktuelle Verfassungsschutzbericht. Fast 60.000 Menschen werden der rechtsextremen Szene zugerechnet. Ursula Winkler.
2: Das große Plus im rechtsextremen Spektrum liegt auch am Mitgliederzuwachs der AfD, die der Verfassungsschutz als Verdachtsfall beobachtet. Im Herbst hatte die Partei von 70.000 Mitgliedern gesprochen. Der Geheimdienst schätzt 28.000, davon sind Rechtsextremisten. Auch bei den Linksextremisten hat der Verfassungsschutz gut 4.000 Leute mehr auf dem Schirm. Dort zählen etwa die mutmaßlichen Täter bei den Anschlägen auf die Stromversorgung dazu. Der Geheimdienst sieht einen Zusammenhang und geht davon aus, dass auch ein in der linken Szene wahrgenommener Rechtsruck der Gesellschaft für Zulauf bei Extremisten sorgt.
1: Mehr Konkurrenz auf der Schiene. Auf stark ausgelasteten ICE- und IC-Strecken muss sich die Bahn den Platz künftig stärker mit der Konkurrenz teilen. Mindestens ein Viertel muss die Bahn abgeben. Profitieren könnte davon vor allem das italienische Bahnunternehmen Italo. Das will ja ab 2028 auch auf deutschen Schienen unterwegs sein. Claudia Wächter.
3: Davon könnten dann am Ende aber auch die Fahrgäste profitieren, hofft zumindest die Bundesnetzagentur. Heißt, die Ticketpreise im Fernverkehr könnten sinken. Geplant ist, dass die Italiener erst einmal zwei Strecken aus dem Süden, also von München gen Norden bekommen, Richtung Dortmund und Hamburg. Laut Experten übrigens zwei wichtige und lukrative Strecken.
1: Aus Büros und Geschäften Wohnungen machen. Das ist jetzt ein Ziel der Bundesregierung und dafür startet jetzt ein neues Förderprogramm. Die Idee, leere Gewerbeflächen und Büros in Wohnungen umwandeln. Denn neuer Wohnraum wird ja dringend benötigt. Wer sich daran beteiligt, bekommt bis zu 30.000 Euro vom Staat pro umgebauter Wohnung. Das Geld muss auch nicht zurückgezahlt werden. Und genug Platz gibt es ja. Mehr als 12 Millionen Quadratmeter Büroflächen stehen laut Bauministerin Huberts gerade leer. Mehr Schutz vor Abzocke beim Weiterverkauf von Tickets. So ein Plan von Bundesjustizministerin Hubig. Dafür sollen strengere Regeln kommen, etwa eine Preisobergrenze und sogenannte geschützte Tickets für mehr Kontrolle für Veranstalter über den Zweitmarkt. Denn die Preise dort explodieren ja zum Teil. 14-Euro-Tickets werden etwa auf anderen Plattformen für das Zehnfache oder mehr angeboten.
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1: Eine Entscheidung über Nagelsmanns DFB-Zukunft wird es wohl schon in den nächsten Tagen geben. Und zwar, sobald alle wieder zurück in Deutschland sind. Das hat DFB-Boss Neuendorf jetzt bekannt gegeben. Gespräche zwischen ihm, Rudi Völler und Nagelsmann etwa gab es demnach schon. Was jetzt schon klar ist, nach so einem Tiefschlag will man nicht einfach zur Tagesordnung übergehen, so Neuendorf. Vielleicht muss Nagelsmann also schon bald seine Sachen packen.
4: Für Luxemburg, Trier, die Eifel und das Saarland. Es ist wechselnd bewölkt. Örtlich sind vereinzelte Schauer und Gewitter möglich. Dabei sinken die Temperaturen ab auf Werte zwischen 17 und 12 Grad. Am Tage wird dann erst die Sonne scheinen. Ab dem Mittag ziehen mehr Quellwolken in die Großregion, aber es bleibt meist trocken. Die Höchstwerte liegen zwischen 23 und 27 Grad. Und hier ist der RTL-Verkehrsreport auf der A1 Trier Richtung Saarbrücken. Zwischen Dreieck-Moseltal und Molesbach-Talbrücke ist die rechte Spur wegen Brückenarbeiten gesperrt. Auf der A1 Saarbrücken Richtung Trier zwischen Mering und Rastplatz Meringer Höhe auch hier Brückenarbeiten. Auf der A6 Kaiserslautern Richtung Saarbrücken in Höhe der Talbrücke Fechingen in beiden Richtungen Brückenarbeiten. Und es geht auf die A8 Saarlouis Richtung Luxemburg. Auf der Moseltalbrücke ist in beiden Richtungen wegen Brückenarbeiten jeweils nur eine Fahrbahn frei. Gute Fahrt!
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1: Ich bin Philipp Ringe und das sind die wichtigsten Meldungen des Tages. In Deutschland wächst die Gefahr durch Extremismus, vor allem im rechten Spektrum, das zeigt der aktuelle Verfassungsschutzbericht. Fast 60.000 Menschen werden der rechtsextremen Szene zugerechnet. Ursula Winkler.
2: Das große Plus im rechtsextremen Spektrum liegt auch am Mitgliederzuwachs der AfD, die der Verfassungsschutz als Verdachtsfall beobachtet. Im Herbst hatte die Partei von 70.000 Mitgliedern gesprochen. Der Geheimdienst schätzt, 28.000 davon sind Rechtsextremisten. Auch bei den Linksextremisten hat der Verfassungsschutz gut 4.000 Leute mehr auf dem Schirm. Dort zählen etwa die mutmaßlichen Täter bei den Anschlägen auf die Stromversorgung dazu. Der Geheimdienst sieht einen Zusammenhang und geht davon aus, dass auch ein in der linken Szene wahrgenommener Rechtsruck der Gesellschaft für Zulauf bei Extremisten sorgt.
1: Mehr Konkurrenz auf der Schiene. Auf stark ausgelasteten ICE- und IC-Strecken muss sich die Bahn den Platz künftig stärker mit der Konkurrenz teilen. Mindestens ein Viertel muss die Bahn abgeben. Profitieren könnte davon vor allem das italienische Bahnunternehmen Italo. Das will ja ab 2028 auch auf deutschen Schienen unterwegs sein. Claudia Wächter.
3: Davon könnten dann am Ende aber auch die Fahrgäste profitieren, hofft zumindest die Bundesnetzagentur. Heißt, die Ticketpreise im Fernverkehr könnten sinken. Geplant ist, dass die Italiener erst einmal zwei Strecken aus dem Süden, also von München gen Norden bekommen, Richtung Dortmund und Hamburg. Laut Experten übrigens zwei wichtige und lukrative Strecken.
1: Aus Büros und Geschäften Wohnungen machen. Das ist jetzt ein Ziel der Bundesregierung und dafür startet jetzt ein neues Förderprogramm. Die Idee, leere Gewerbeflächen und Büros in Wohnungen umwandeln. Denn neuer Wohnraum wird ja dringend benötigt. Wer sich daran beteiligt, bekommt bis zu 30.000 Euro vom Staat pro umgebauter Wohnung. Das Geld muss auch nicht zurückgezahlt werden. Und genug Platz gibt es ja. Mehr als 12 Millionen Quadratmeter Büroflächen stehen laut Bauministerin Huberts gerade leer. Mehr Schutz vor Abzocke beim Weiterverkauf von Tickets. So ein Plan von Bundesjustizministerin Hubig. Dafür sollen strengere Regeln kommen, etwa eine Preisobergrenze und sogenannte geschützte Tickets für mehr Kontrolle für Veranstalter über den Zweitmarkt. Denn die Preise dort explodieren ja zum Teil. 14-Euro-Tickets werden etwa auf anderen Plattformen für das Zehnfache oder mehr angeboten.
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1: Eine Entscheidung über Nagelsmanns DFB-Zukunft wird's wohl schon in den nächsten Tagen geben. Und zwar, sobald alle wieder zurück in Deutschland sind. Das hat DFB-Boss Neuendorf jetzt bekannt gegeben. Gespräche zwischen ihm, Rudi Völler und Nagelsmann etwa gab's demnach schon. Was jetzt schon klar ist, nach so einem Tiefschlag will man nicht einfach zur Tagesordnung übergehen, so Neuendorf. Vielleicht muss Nagelsmann also schon bald seine Sachen packen.
4: Für Luxemburg, Trier, die Eifel und das Saarland. Es ist wechselnd bewölkt. Örtlich sind vereinzelte Schauer und Gewitter möglich. Dabei sinken die Temperaturen ab auf Werte zwischen 17 und 12 Grad. Am Tage wird dann erst die Sonne scheinen. Ab dem Mittag ziehen mehr Quellwolken in die Großregion, aber es bleibt meist trocken. Die Höchstwerte liegen zwischen 23 und 27 Grad. Und hier ist der RTL-Verkehrsreport auf der A1 Trier Richtung Saarbrücken. Zwischen Dreieck-Moseltal und Molesbach-Talbrücke ist die rechte Spur wegen Brückenarbeiten gesperrt. Auf der A1 Saarbrücken Richtung Trier zwischen Mehring und Rastplatz Mehringer Höhe auch hier Brückenarbeiten. Auf der A6 Kaiserslautern Richtung Saarbrücken in Höhe der Talbrücke Fechingen in beiden Richtungen Brückenarbeiten. Und es geht auf die A8 Saarlouis Richtung Luxemburg. Auf der Moseltalbrücke ist in beiden Richtungen wegen Brückenarbeiten jeweils nur eine Fahrbahn frei. Gute Fahrt!
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1: Ich bin Philipp Ringe und das sind die wichtigsten Meldungen des Tages. In Deutschland wächst die Gefahr durch Extremismus, vor allem im rechten Spektrum, das zeigt der aktuelle Verfassungsschutzbericht. Fast 60.000 Menschen werden der rechtsextremen Szene zugerechnet. Ursula Winkler.
2: Das große Plus im rechtsextremen Spektrum liegt auch am Mitgliederzuwachs der AfD, die der Verfassungsschutz als Verdachtsfall beobachtet. Im Herbst hatte die Partei von 70.000 Mitgliedern gesprochen. Der Geheimdienst schätzt, 28.000 davon sind Rechtsextremisten. Auch bei den Linksextremisten hat der Verfassungsschutz gut 4.000 Leute mehr auf dem Schirm. Dort zählen etwa die mutmaßlichen Täter bei den Anschlägen auf die Stromversorgung dazu. Der Geheimdienst sieht einen Zusammenhang und geht davon aus, dass auch ein in der linken Szene wahrgenommener Rechtsruck der Gesellschaft für Zulauf bei Extremisten sorgt.
1: Mehr Konkurrenz auf der Schiene. Auf stark ausgelasteten ICE- und IC-Strecken muss sich die Bahn den Platz künftig stärker mit der Konkurrenz teilen. Mindestens ein Viertel muss die Bahn abgeben. Profitieren könnte davon vor allem das italienische Bahnunternehmen Italo. Das will ja ab 2028 auch auf deutschen Schienen unterwegs sein. Claudia Wächter.
3: Davon könnten dann am Ende aber auch die Fahrgäste profitieren, hofft zumindest die Bundesnetzagentur. Heißt, die Ticketpreise im Fernverkehr könnten sinken. Geplant ist, dass die Italiener erst einmal zwei Strecken aus dem Süden, also von München gen Norden bekommen, Richtung Dortmund und Hamburg. Laut Experten übrigens zwei wichtige und lukrative Strecken.
1: Aus Büros und Geschäften Wohnungen machen. Das ist jetzt ein Ziel der Bundesregierung und dafür startet jetzt ein neues Förderprogramm. Die Idee, leere Gewerbeflächen und Büros in Wohnungen umwandeln. Denn neuer Wohnraum wird ja dringend benötigt. Wer sich daran beteiligt, bekommt bis zu 30.000 Euro vom Staat pro umgebauter Wohnung. Das Geld muss auch nicht zurückgezahlt werden. Und genug Platz gibt es ja. Mehr als 12 Millionen Quadratmeter Büroflächen stehen laut Bauministerin Huberts gerade leer. Mehr Schutz vor Abzocke beim Weiterverkauf von Tickets. So ein Plan von Bundesjustizministerin Hubig. Dafür sollen strengere Regeln kommen, etwa eine Preisobergrenze und sogenannte geschützte Tickets für mehr Kontrolle für Veranstalter über den Zweitmarkt. Denn die Preise dort explodieren ja zum Teil. 14-Euro-Tickets werden etwa auf anderen Plattformen für das Zehnfache oder mehr angeboten.
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1: Eine Entscheidung über Nagelsmanns DFB-Zukunft wird's wohl schon in den nächsten Tagen geben. Und zwar, sobald alle wieder zurück in Deutschland sind. Das hat DFB-Boss Neuendorf jetzt bekannt gegeben. Gespräche zwischen ihm, Rudi Völler und Nagelsmann etwa gab's demnach schon. Was jetzt schon klar ist, nach so einem Tiefschlag will man nicht einfach zur Tagesordnung übergehen, so Neuendorf. Vielleicht muss Nagelsmann also schon bald seine Sachen packen.
4: Für Luxemburg, Trier, die Eifel und das Saarland. Es ist wechselnd bewölkt. Örtlich sind vereinzelte Schauer und Gewitter möglich. Dabei sinken die Temperaturen ab auf Werte zwischen 17 und 12 Grad. Am Tage wird dann erst die Sonne scheinen. Ab dem Mittag ziehen mehr Quellwolken in die Großregion, aber es bleibt meist trocken. Die Höchstwerte liegen zwischen 23 und 27 Grad. Und hier ist der RTL-Verkehrsreport auf der A1 Trier Richtung Saarbrücken. Zwischen Dreieck-Moseltal und Molesbach-Talbrücke ist die rechte Spur wegen Brückenarbeiten gesperrt. Auf der A1 Saarbrücken Richtung Trier zwischen Mering und Rastplatz Meringer Höhe auch hier Brückenarbeiten. Auf der A6 Kaiserslautern Richtung Saarbrücken in Höhe der Talbrücke Fechingen in beiden Richtungen Brückenarbeiten. Und es geht auf die A8 Saarlouis Richtung Luxemburg. Auf der Moseltalbrücke ist in beiden Richtungen wegen Brückenarbeiten jeweils nur eine Fahrbahn frei. Gute Fahrt!
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0: bin Philipp Ringe und das sind die wichtigsten Meldungen des Tages. In Deutschland wächst die Gefahr durch Extremismus, vor allem im rechten Spektrum, das zeigt der aktuelle Verfassungsschutzbericht. Fast 60.000 Menschen werden der rechtsextremen Szene zugerechnet. Ursula Winkler.
1: Das große Plus im rechtsextremen Spektrum liegt auch am Mitgliederzuwachs der AfD, die der Verfassungsschutz als Verdachtsfall beobachtet. Im Herbst hatte die Partei von 70.000 Mitgliedern gesprochen. Der Geheimdienst schätzt, 28.000 davon sind Rechtsextremisten. Auch bei den Linksextremisten hat der Verfassungsschutz gut 4.000 Leute mehr auf dem Schirm. Dort zählen etwa die mutmaßlichen Täter bei den Anschlägen auf die Stromversorgung dazu. Der Geheimdienst sieht einen Zusammenhang und geht davon aus, dass auch ein in der linken Szene wahrgenommener Rechtsruck der Gesellschaft für Zulauf bei Extremisten sorgt.
0: Mehr Konkurrenz auf der Schiene. Auf stark ausgelasteten ICE- und IC-Strecken muss sich die Bahn den Platz künftig stärker mit der Konkurrenz teilen. Mindestens ein Viertel muss die Bahn abgeben. Profitieren könnte davon vor allem das italienische Bahnunternehmen Italo. Das will ja ab 2028 auch auf deutschen Schienen unterwegs sein. Claudia Wächter.
2: Davon könnten dann am Ende aber auch die Fahrgäste profitieren, hofft zumindest die Bundesnetzagentur. Heißt, die Ticketpreise im Fernverkehr könnten sinken. Geplant ist, dass die Italiener erst einmal zwei Strecken aus dem Süden, also von München gen Norden bekommen, Richtung Dortmund und Hamburg. Laut Experten übrigens zwei wichtige und lukrative Strecken.
0: Aus Büros und Geschäften Wohnungen machen. Das ist jetzt ein Ziel der Bundesregierung und dafür startet jetzt ein neues Förderprogramm. Die Idee, leere Gewerbeflächen und Büros in Wohnungen umwandeln. Denn neuer Wohnraum wird ja dringend benötigt. Wer sich daran beteiligt, bekommt bis zu 30.000 Euro vom Staat pro umgebauter Wohnung. Das Geld muss auch nicht zurückgezahlt werden. Und genug Platz gibt es ja. Mehr als 12 Millionen Quadratmeter Büroflächen stehen laut Bauministerin Huberts gerade leer. Mehr Schutz vor Abzocke beim Weiterverkauf von Tickets. So ein Plan von Bundesjustizministerin Hubig. Dafür sollen strengere Regeln kommen, etwa eine Preisobergrenze und sogenannte geschützte Tickets für mehr Kontrolle für Veranstalter über den Zweitmarkt. Denn die Preise dort explodieren ja zum Teil. 14-Euro-Tickets werden etwa auf anderen Plattformen für das Zehnfache oder mehr angeboten.
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0: Eine Entscheidung über Nagelsmanns DFB-Zukunft wird es wohl schon in den nächsten Tagen geben. Und zwar, sobald alle wieder zurück in Deutschland sind. Das hat DFB-Boss Neuendorf jetzt bekannt gegeben. Gespräche zwischen ihm, Rudi Völler und Nagelsmann etwa gab es demnach schon. Was jetzt schon klar ist, nach so einem Tiefschlag will man nicht einfach zur Tagesordnung übergehen, so Neuendorf. Vielleicht muss Nagelsmann also schon bald seine Sachen packen.
4: Für Luxemburg, Trier, die Eifel und das Saarland. Es ist wechselnd bewölkt. Örtlich sind vereinzelte Schauer und Gewitter möglich. Dabei sinken die Temperaturen ab auf Werte zwischen 17 und 12 Grad. Am Tage wird dann erst die Sonne scheinen. Ab dem Mittag ziehen mehr Quellwolken in die Großregion, aber es bleibt meist trocken. Die Höchstwerte liegen zwischen 23 und 27 Grad. Und hier ist der RTL-Verkehrsreport auf der A1 Trier Richtung Saarbrücken. Zwischen Dreieck-Moseltal und Molesbach-Talbrücke ist die rechte Spur wegen Brückenarbeiten gesperrt. Auf der A1 Saarbrücken Richtung Trier zwischen Mehring und Rastplatz Mehringer Höhe auch hier Brückenarbeiten. Auf der A6 Kaiserslautern Richtung Saarbrücken in Höhe der Talbrücke Fechingen in beiden Richtungen Brückenarbeiten. Und es geht auf die A8 Saarlouis Richtung Luxemburg. Auf der Moseltalbrücke ist in beiden Richtungen wegen Brückenarbeiten jeweils nur eine Fahrbahn frei. Gute Fahrt!
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0: Tag.
1: Ich bin Philipp Ringe und das sind die wichtigsten Meldungen des Tages. In Deutschland wächst die Gefahr durch Extremismus, vor allem im rechten Spektrum, das zeigt der aktuelle Verfassungsschutzbericht. Fast 60.000 Menschen werden der rechtsextremen Szene zugerechnet. Ursula Winkler.
2: Das große Plus im rechtsextremen Spektrum liegt auch am Mitgliederzuwachs der AfD, die der Verfassungsschutz als Verdachtsfall beobachtet. Im Herbst hatte die Partei von 70.000 Mitgliedern gesprochen. Der Geheimdienst schätzt, 28.000 davon sind Rechtsextremisten. Auch bei den Linksextremisten hat der Verfassungsschutz gut 4.000 Leute mehr auf dem Schirm. Dort zählen etwa die mutmaßlichen Täter bei den Anschlägen auf die Stromversorgung dazu. Der Geheimdienst sieht einen Zusammenhang und geht davon aus, dass auch ein in der linken Szene wahrgenommener Rechtsruck der Gesellschaft für Zulauf bei Extremisten sorgt.
1: Mehr Konkurrenz auf der Schiene. Auf stark ausgelasteten ICE- und IC-Strecken muss sich die Bahn den Platz künftig stärker mit der Konkurrenz teilen. Mindestens ein Viertel muss die Bahn abgeben. Profitieren könnte davon vor allem das italienische Bahnunternehmen Italo. Das will ja ab 2028 auch auf deutschen Schienen unterwegs sein. Claudia Wächter.
3: Davon könnten dann am Ende aber auch die Fahrgäste profitieren, hofft zumindest die Bundesnetzagentur. Heißt, die Ticketpreise im Fernverkehr könnten sinken. Geplant ist, dass die Italiener erst einmal 2 Strecken aus dem Süden, also von München gen Norden bekommen, Richtung Dortmund und Hamburg. Laut Experten übrigens 2 wichtige und lukrative Strecken.
1: Aus Büros und Geschäften Wohnungen machen. Das ist jetzt ein Ziel der Bundesregierung und dafür startet jetzt ein neues Förderprogramm. Die Idee, leere Gewerbeflächen und Büros in Wohnungen umwandeln. Denn neuer Wohnraum wird ja dringend benötigt. Wer sich daran beteiligt, bekommt bis zu 30.000 Euro vom Staat pro umgebauter Wohnung. Das Geld muss auch nicht zurückgezahlt werden. Und genug Platz gibt es ja. Mehr als 12 Millionen Quadratmeter Büroflächen stehen laut Bauministerin Huberts gerade leer. Mehr Schutz vor Abzocke beim Weiterverkauf von Tickets. So ein Plan von Bundesjustizministerin Hubig. Dafür sollen strengere Regeln kommen, etwa eine Preisobergrenze und sogenannte geschützte Tickets für mehr Kontrolle für Veranstalter über den Zweitmarkt. Denn die Preise dort explodieren ja zum Teil. 14-Euro-Tickets werden etwa auf anderen Plattformen für das 10-fache oder mehr angeboten.
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1: Eine Entscheidung über Nagelsmanns DFB-Zukunft wird es wohl schon in den nächsten Tagen geben. Und zwar, sobald alle wieder zurück in Deutschland sind. Das hat DFB-Boss Neuendorf jetzt bekannt gegeben. Gespräche zwischen ihm, Rudi Völler und Nagelsmann etwa gab es demnach schon. Was jetzt schon klar ist, nach so einem Tiefschlag will man nicht einfach zur Tagesordnung übergehen, so Neuendorf. Vielleicht muss Nagelsmann also schon bald seine Sachen packen.
4: RTL-Wetter. Für Luxemburg, Trier, die Eifel und das Saarland. Es ist wechselnd bewölkt. Örtlich sind vereinzelte Schauer und Gewitter möglich. Dabei sinken die Temperaturen ab auf Werte zwischen 17 und 12 Grad. Am Tage wird dann erst die Sonne scheinen. Ab dem Mittag ziehen mehr Quellwolken in die Großregion, aber es bleibt meist trocken. Die Höchstwerte liegen zwischen 23 und 27 Grad. Und hier ist der RTL-Verkehrsreport auf der A1 Trier Richtung Saarbrücken. Zwischen Dreieck-Moseltal und Molesbach-Talbrücke ist die rechte Spur wegen Brückenarbeiten gesperrt. Auf der A1 Saarbrücken Richtung Trier zwischen Mering und Rastplatz Meringer Höhe auch hier Brückenarbeiten. Auf der A6 Kaiserslautern Richtung Saarbrücken in Höhe der Talbrücke Fechingen in beiden Richtungen Brückenarbeiten. Und es geht auf die A8 Saarlouis Richtung Luxemburg. Auf der Moseltalbrücke ist in beiden Richtungen wegen Brückenarbeiten jeweils nur eine Fahrbahn frei. Gute Fahrt.
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0: Ich bin Philipp Ringe und das sind die wichtigsten Meldungen des Tages. In Deutschland wächst die Gefahr durch Extremismus, vor allem im rechten Spektrum, das zeigt der aktuelle Verfassungsschutzbericht. Fast 60.000 Menschen werden der rechtsextremen Szene zugerechnet. Ursula Winkler.
1: Das große Plus im rechtsextremen Spektrum liegt auch am Mitgliederzuwachs der AfD, die der Verfassungsschutz als Verdachtsfall beobachtet. Im Herbst hatte die Partei von 70.000 Mitgliedern gesprochen. Der Geheimdienst schätzt 28.000, davon sind Rechtsextremisten. Auch bei den Linksextremisten hat der Verfassungsschutz gut 4.000 Leute mehr auf dem Schirm. Dort zählen etwa die mutmaßlichen Täter bei den Anschlägen auf die Stromversorgung dazu. Der Geheimdienst sieht einen Zusammenhang und geht davon aus, dass auch ein in der linken Szene wahrgenommener Rechtsruck der Gesellschaft für Zulauf bei Extremisten sorgt.
0: Mehr Konkurrenz auf der Schiene. Auf stark ausgelasteten ICE- und IC-Strecken muss sich die Bahn den Platz künftig stärker mit der Konkurrenz teilen. Mindestens ein Viertel muss die Bahn abgeben. Profitieren könnte davon vor allem das italienische Bahnunternehmen Italo. Das will ja ab 2028 auch auf deutschen Schienen unterwegs sein. Claudia Wächter.
2: Davon könnten dann am Ende aber auch die Fahrgäste profitieren, hofft zumindest die Bundesnetzagentur. Heißt, die Ticketpreise im Fernverkehr könnten sinken. Geplant ist, dass die Italiener erst einmal 2 Strecken aus dem Süden, also von München gen Norden bekommen, Richtung Dortmund und Hamburg. Laut Experten übrigens 2 wichtige und lukrative Strecken.
0: Aus Büros und Geschäften Wohnungen machen. Das ist jetzt ein Ziel der Bundesregierung und dafür startet jetzt ein neues Förderprogramm. Die Idee, leere Gewerbeflächen und Büros in Wohnungen umwandeln. Denn neuer Wohnraum wird ja dringend benötigt. Wer sich daran beteiligt, bekommt bis zu 30.000 Euro vom Staat pro umgebauter Wohnung. Das Geld muss auch nicht zurückgezahlt werden. Und genug Platz gibt es ja. Mehr als 12 Millionen Quadratmeter Büroflächen stehen laut Bauministerin Huberts gerade leer. Mehr Schutz vor Abzocke beim Weiterverkauf von Tickets. So ein Plan von Bundesjustizministerin Hubig. Dafür sollen strengere Regeln kommen, etwa eine Preisobergrenze und sogenannte geschützte Tickets für mehr Kontrolle für Veranstalter über den Zweitmarkt. Denn die Preise dort explodieren ja zum Teil. 14-Euro-Tickets werden etwa auf anderen Plattformen für das 10-fache oder mehr angeboten.
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0: Eine Entscheidung über Nagelsmanns DFB-Zukunft wird's wohl schon in den nächsten Tagen geben. Und zwar, sobald alle wieder zurück in Deutschland sind. Das hat DFB-Boss Neuendorf jetzt bekannt gegeben. Gespräche zwischen ihm, Rudi Völler und Nagelsmann etwa gab's demnach schon. Was jetzt schon klar ist, nach so einem Tiefschlag will man nicht einfach zur Tagesordnung übergehen, so Neuendorf. Vielleicht muss Nagelsmann also schon bald seine Sachen packen.
4: Für Luxemburg, Trier, die Eifel und das Saarland. Es ist wechselnd bewölkt. Örtlich sind vereinzelte Schauer und Gewitter möglich. Dabei sinken die Temperaturen ab auf Werte zwischen 17 und 12 Grad. Am Tage wird dann erst die Sonne scheinen. Ab dem Mittag ziehen mehr Quellwolken in die Großregion, aber es bleibt meist trocken. Die Höchstwerte liegen zwischen 23 und 27 Grad. Und hier ist der RTL-Verkehrsreport auf der A1 Trier Richtung Saarbrücken. Zwischen Dreieck-Moseltal und Molesbach-Talbrücke ist die rechte Spur wegen Brückenarbeiten gesperrt. Auf der A1 Saarbrücken Richtung Trier zwischen Mering und Rastplatz Meringer Höhe auch hier Brückenarbeiten. Auf der A6 Kaiserslautern Richtung Saarbrücken in Höhe der Talbrücke Fechingen in beiden Richtungen Brückenarbeiten. Und es geht auf die A8 Saarlouis Richtung Luxemburg. Auf der Moseltalbrücke ist in beiden Richtungen wegen Brückenarbeiten jeweils nur eine Fahrbahn frei. Gute Fahrt!
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0: Tag. Ich bin Philipp Ringe und das sind die wichtigsten Meldungen des Tages. In Deutschland wächst die Gefahr durch Extremismus, vor allem im rechten Spektrum, das zeigt der aktuelle Verfassungsschutzbericht. Fast 60.000 Menschen werden der rechtsextremen Szene zugerechnet. Ursula Winkler.
1: Das große Plus im rechtsextremen Spektrum liegt auch am Mitgliederzuwachs der AfD, die der Verfassungsschutz als Verdachtsfall beobachtet. Im Herbst hatte die Partei von 70.000 Mitgliedern gesprochen. Der Geheimdienst schätzt 28.000, davon sind Rechtsextremisten. Auch bei den Linksextremisten hat der Verfassungsschutz gut 4.000 Leute mehr auf dem Schirm. Dort zählen etwa die mutmaßlichen Täter bei den Anschlägen auf die Stromversorgung dazu. Der Geheimdienst sieht einen Zusammenhang und geht davon aus, dass auch ein in der linken Szene wahrgenommener Rechtsruck der Gesellschaft für Zulauf bei Extremisten sorgt.
0: Mehr Konkurrenz auf der Schiene. Auf stark ausgelasteten ICE- und IC-Strecken muss sich die Bahn den Platz künftig stärker mit der Konkurrenz teilen. Mindestens ein Viertel muss die Bahn abgeben. Profitieren könnte davon vor allem das italienische Bahnunternehmen Italo. Das will ja ab 2028 auch auf deutschen Schienen unterwegs sein. Claudia Wächter.
2: Davon könnten dann am Ende aber auch die Fahrgäste profitieren, hofft zumindest die Bundesnetzagentur. Heißt, die Ticketpreise im Fernverkehr könnten sinken. Geplant ist, dass die Italiener erst einmal zwei Strecken aus dem Süden, also von München gen Norden bekommen, Richtung Dortmund und Hamburg. Laut Experten übrigens zwei wichtige und lukrative Strecken.
0: Aus Büros und Geschäften Wohnungen machen. Das ist jetzt ein Ziel der Bundesregierung und dafür startet jetzt ein neues Förderprogramm. Die Idee, leere Gewerbeflächen und Büros in Wohnungen umwandeln. Denn neuer Wohnraum wird ja dringend benötigt. Wer sich daran beteiligt, bekommt bis zu 30.000 Euro vom Staat pro umgebauter Wohnung. Das Geld muss auch nicht zurückgezahlt werden. Und genug Platz gibt es ja. Mehr als 12 Millionen Quadratmeter Büroflächen stehen laut Bauministerin Huberts gerade leer. Mehr Schutz vor Abzocke beim Weiterverkauf von Tickets. So ein Plan von Bundesjustizministerin Hubig. Dafür sollen strengere Regeln kommen, etwa eine Preisobergrenze und sogenannte geschützte Tickets für mehr Kontrolle für Veranstalter über den Zweitmarkt. Denn die Preise dort explodieren ja zum Teil. 14-Euro-Tickets werden etwa auf anderen Plattformen für das Zehnfache oder mehr angeboten.
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0: Eine Entscheidung über Nagelsmanns DFB-Zukunft wird es wohl schon in den nächsten Tagen geben. Und zwar, sobald alle wieder zurück in Deutschland sind. Das hat DFB-Boss Neuendorf jetzt bekannt gegeben. Gespräche zwischen ihm, Rudi Völler und Nagelsmann etwa gab es demnach schon. Was jetzt schon klar ist, nach so einem Tiefschlag will man nicht einfach zur Tagesordnung übergehen, so Neuendorf. Vielleicht muss Nagelsmann also schon bald seine Sachen packen.
4: Für Luxemburg, Trier, die Eifel und das Saarland. Es ist wechselnd bewölkt. Örtlich sind vereinzelte Schauer und Gewitter möglich. Dabei sinken die Temperaturen ab auf Werte zwischen 17 und 12 Grad. Am Tage wird dann erst die Sonne scheinen. Ab dem Mittag ziehen mehr Quellwolken in die Großregion, aber es bleibt meist trocken. Die Höchstwerte liegen zwischen 23 und 27 Grad. Und hier ist der RTL-Verkehrsreport auf der A1 Trier Richtung Saarbrücken. Zwischen Dreieck-Moseltal und Molesbach-Talbrücke ist die rechte Spur wegen Brückenarbeiten gesperrt. Auf der A1 Saarbrücken Richtung Trier zwischen Mehring und Rastplatz Mehringer Höhe auch hier Brückenarbeiten. Auf der A6 Kaiserslautern Richtung Saarbrücken in Höhe der Talbrücke Fechingen in beiden Richtungen Brückenarbeiten. Und es geht auf die A8 Saarlouis Richtung Luxemburg. Auf der Moseltalbrücke ist in beiden Richtungen wegen Brückenarbeiten jeweils nur eine Fahrbahn frei. Gute Fahrt!
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